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0: 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Die Geschichte hinter diesem Song? Es ist Anfang der 80er Jahre. David Page sitzt zu Hause auf der Couch. Im Fernsehen läuft eine Dokumentation über hungernde, sterbende Menschen in Afrika. Diese Bilder lassen ihn nicht mehr los. Er muss etwas tun. Page setzt sich an sein Keyboard und beginnt, einen Song zu schreiben. Gesegnet sei die Regenzeit hier unten in Afrika. Es wird schon einige Zeit dauern, um all das zu tun, was wir bisher nicht konnten. Toto-Gitarrist Steve Lukather glaubt nicht an den Erfolg des Songs. Wenn die Nummer ein Hit wird, sagt er, renne ich nackt den Hollywood Boulevard herunter. Seinen Wetteinsatz hat er bis heute noch nicht eingelöst. Toto, Africa.
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1: Im Studio Dirk Jostes, schönen guten Morgen. Steuerhinterziehung soll künftig härter bestraft werden. Finanzminister Klingbeil und Justizministerin Hubig wollen die Höchststrafe von 10 auf 15 Jahre Gefängnis erhöhen. Und wer sich selbst anzeigt, soll in Zukunft nicht mehr ohne Strafe davonkommen. Die Trockenheit wird in Deutschland immer spürbarer. In Dresden liegt die Elbe nur noch bei rund 60 Zentimetern. München hat den Wasserverbrauch eingeschränkt. Auch die Waldbrandgefahr steigt. Im Müritz-Nationalpark in Mecklenburg-Vorpommern brennt inzwischen eine Waldfläche so groß wie 400 Fußballfelder. 8 Jahre nach dem tödlichen Brückeneinsturz im norditalienischen Genua ist der Mammutprozess jetzt zu Ende gegangen. Unter anderem muss der Ex-Chef der Autobahngesellschaft wegen fahrlässiger Tötung 12 Jahre ins Gefängnis. Bei dem Einsturz waren 43 Menschen gestorben. Laut Ermittlern waren Instandhaltungsmaßnahmen vernachlässigt worden. In Deutschland werden immer mehr Menschen bei E-Scooter-Unfällen verletzt oder getötet. Letztes Jahr ist die Unfallzahl laut Statistischem Bundesamt um fast 40% nach oben gegangen. Die Zahl der Toten ist auf 38 gestiegen.
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0: 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Kennst du die Geschichte hinter diesem Song?
1: 1994. Hooters-Gitarrist Eric Bazilian hat eine schlaflose Nacht. Er macht sich viele Gedanken und ist in einer sentimentalen Stimmung. Er nimmt seine Gitarre und schreibt einen Song. Später wird er einmal sagen, ich habe noch nie so schnell einen Song geschrieben. Auf seinem ersten Soloalbum erscheint der Song am Ende der CD als versteckter Song. Als er einige Zeit später die junge Sängerin Joan Osborne kennenlernt, fragt er sie, hey, möchtest du diesen Song vielleicht spielen? Joan hört sich den Song an und ist begeistert. Ihre Version geht international durch die Decke und gehört heute fest zu bestem Rock und Pop.
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1: Im Studio Dirk Jostes, schönen guten Morgen. Steuerhinterziehung soll künftig härter bestraft werden. Finanzminister Klingbeil und Justizministerin Hubig wollen die Höchststrafe von 10 auf 15 Jahre Gefängnis erhöhen. Und wer sich selbst anzeigt, soll in Zukunft nicht mehr ohne Strafe davonkommen. Wer sich angesichts der Hitzewellen im Sommer eine Klimaanlage für zu Hause kaufen will, sollte aufpassen. Bei Hitzewellen tauchen jede Menge Fake-Angebote im Netz auf, warnen Verbraucherschützer. Gerade die technischen Daten sollte man genau prüfen, vor allem bei verlockenden Werbeversprechen. Die US-Armee hat erneut den Iran angegriffen, das hat das Regionalkommando bestätigt. Laut iranischen Staatsmedien wurden dabei ein Flughafen und zwei Brücken getroffen. US-Präsident Trump hatte zuletzt mit noch mehr Angriffen auf den Iran gedroht, falls die Gespräche über ein Kriegsende und eine Nutzung der Straße von Hormuz scheitern. Jens Spahn ist Vater und das hat eine Diskussion losgetreten, denn das Kind von Spahn und seinem Mann ist von einer Leihmutter in den USA zur Welt gebracht worden. In Deutschland ist Leihmutterschaft verboten, auch weil Spahns Partei CDU gegen eine Aufweichung ist.
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1: Im Studio Imme Kasten. Schönen guten Morgen. Die Pläne der Bundesregierung, um stärker gegen Steuerbetrug vorzugehen, kommen gut an. Die Organisation Finanzwende, die Deutsche Steuergewerkschaft oder auch die Grünen begrüßen sie. Union und SPD wollen unter anderem härtere Strafen und eine zentrale Datenplattform für Bund und Länder. Die Bundesregierung plant ab dem kommenden Jahr eine Steuer auf süße Getränke. Sie soll rund 650 Millionen Euro bringen, sagte Gesundheitsministerin Baken dem Redaktionsnetzwerk Deutschland. Die Mehreinnahmen kommen den Versicherten zugute. Im Sparpaket ist festgelegt, dass die Krankenversicherung mehr Steuermittel bekommt. Die Sommerreisewelle erreicht dieses Wochenende einen Höhepunkt. Auch in NRW starten die Sommerferien. Damit ist jetzt in allen Bundesländern außer in Bayern und Baden-Württemberg schulfrei. Der ADAC warnt daher vor allem am Nachmittag und morgen Vormittag vor Staus. Das WM-Finale am Sonntag ist auch eine Premiere. Zum ersten Mal überhaupt treffen in einem WM-Endspiel der amtierende Weltmeister und der amtierende Europameister aufeinander. Argentinien hat gegen Spanien außerdem die Chance, als erstes Team seit mehr als 60 Jahren den WM-Titel zu verteidigen.
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2: Und natürlich haben wir Freitagsmusik ausgepackt, wo gleich das Feeling rauskommt, es ist bald geschafft. Mhm. Die meisten 80er, I want to break free. Hier sind Queen.
3: Guten Morgen.
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0: Weil du hier gerade so abgegangen bist bei dem Song. Wie denn? Offspring, der Anfang. Ich habe eine Mega-Info. Dieses
1: Montag lieben Klausen Doben.
0: Weißt du, was das sein soll?
2: Was?
0: Deutsch.
2: Montag lieben Klausen Morgen.
0: Nee, er zählt. Es ist Fantasiedeutsch. Er hat keine Ahnung wie 1, 2, 3, 4. Aber er versucht so zu klingen wie in Deutschland zu sagen 1, 2, 3, 4.
1: Montag lieben Klausen.
2: Das hätte er besser hinbekommen können.
0: Fast.

0: Halt, falls ihr überlegt, wann ihr heute eure Blumen draußen gießt. Gar nicht, das macht Mutter Natur für uns.
1: Ja, und auch die Wäsche draußen nicht stehen lassen.
0: Richtig, die neue 107.7, später kann's knallen.

0: der vorletzte Freitag vor den großen Sommerferien. Mhm. Nächste Woche noch. Und dann ist ja nur noch eine halbe Woche.
1: Also eigentlich nur noch eine.
0: Quasi Ferien. Mach mal Feierabend. Komm, lass was.
1: Also,
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Auch in NRW.

0: starten heute die Ferien und damit erreicht die Sommerreisewelle ihren Höhepunkt. Eins unserer Themen jetzt. Es ist Freitagmorgen, 5.30 Uhr.
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0: Mit Imme Kasten. Schönen guten Morgen.
2: Die Pläne der Bundesregierung, um stärker gegen Steuerbetrug vorzugehen, kommen gut an. Die Organisation Finanzwende, die Deutsche Steuergewerkschaft oder auch die Grünen begrüßen sie. Union und SPD wollen unter anderem härtere Strafen und eine zentrale Datenplattform für Bund und Länder. Die Bundesregierung plant ab dem kommenden Jahr eine Steuer auf süße Getränke. Sie soll rund 650 Millionen Euro bringen, sagte Gesundheitsministerin Wagen dem Redaktionsnetzwerk Deutschland. Die Mehreinnahmen kommen den Versicherten zugute. Im Sparpaket ist festgelegt, dass die Krankenversicherung mehr Steuermittel bekommt. Die Sommerreisewelle erreicht dieses Wochenende einen Höhepunkt. Auch in NRW starten die Sommerferien. Damit ist jetzt in allen Bundesländern außer in Bayern und Baden-Württemberg schulfrei. Der ADAC warnt daher vor allem am Nachmittag und morgen Vormittag vor Staus. Das WM-Finale am Sonntag ist auch eine Premiere. Zum ersten Mal überhaupt treffen in einem WM-Endspiel der amtierende Weltmeister und der amtierende Europameister aufeinander. Argentinien hat gegen Spanien außerdem die Chance, als erstes Team seit mehr als 60 Jahren den WM-Titel zu verteidigen.
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0: Das Wetter für uns in Baden-Württemberg. Ab und zu scheint heute die Sonne, aber vor allem wird es heute gewittern und ist teilweise sogar ziemlich heftig mit Starkregen, Hagel und starkem Wind. Alles bei maximal 28 Grad und das Wochenende bleibt dann durchwachsen.
3: 5.32 Uhr, die neue 107.7 Verkehrsservice. Frischer Unfall, vorsichtig A5 zwischen Karlsruhe Süd und Raststadt Nord. Ungesicherter Unfall sogar. Rechte Spur in Fahrtrichtung Basel. Und skurrile Meldung auf der A8 Kreuz Stuttgart. Wenn ihr aus Karlsruhe kommt, könnt ihr nicht auf die A81 Richtung Singen abbiegen. Wahrscheinlich den ganzen Tag. Da blockiert so ein Schwertransport die Fahrbahn mit einem Windradflügel.
0: Ja, ich hab's gesehen.
3: Du fährst da morgens dran vorbei, ne? Naja, bis morgen geht da wahrscheinlich nichts. Eure Staus, eure Blitzer immer kostenlos. 0800 24 7 107.7.
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3: Freitagsstimmung. Schönen guten Morgen.
0: Morgen.
3: Wenn es bei euch noch hängt mit der Stimmung, wir helfen. Die meisten 80er, die meisten 90er. Los geht's mit Bon Jovi.
0: Schönen Freitag.
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0: Und für alle Fans von Süßigkeiten heißt dieser Mann ab sofort nicht mehr John Bon Jovi, sondern
1: Choco Bon Jovi.
0: Choco Bon Jovi haben wir in diese Woche getauft. Hat die neue 107.7. Hat sich's schon durchgesetzt international?
1: Hoffentlich.
0: Bester Rock und Pop. Wir warten mal ab.

0: Angela Merkel hat heute Geburtstag.
1: Oh, Mama, Mutti.
0: Rate mal, wie alt sie wird.
1: Oh, da bin ich immer schlecht. Sie ist bestimmt älter, als man denkt. 72.
0: Ja, okay, sie wird 72.
1: Nein, ich nicht. Oh mein Gott. Oh, fühle ich mich gut. Die 977.
0: Happy Birthday.

0: Der Song, der genauso bezaubernd ist wie Belinda Carlisle übrigens.
1: Absolut.
0: Und ich meine auch wirklich die 80er Jahre Belinda Carlisle. Wenn ich da Bilder sehe, dann denke ich mir, Zeitmaschinen müssten erfunden werden.
1: Aber heute kannst du ja auch noch mithalten.
0: Ja, natürlich. Bisschen nachgeholfen, aber das, naja, gut. 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

Es ist kurz vor sechs. Kurz vor sechs. Hier ist die neue 107.7 mit dem epischen guten Morgen Rocksong.

0: weißt du denn, wie du zählen musst, um es zu wissen? Wie?
1: Ich habe gestern extra nochmal geschaut.
0: Die neue 107.7 hier, ihr zählt die Sekunden zwischen Blitz und Donner. Mhm. Und wisst dann, wenn ihr es mal 3 rechnet, wie viel Kilometer?
1: Geteilt durch 3.
0: Nein.
1: Doch.
0: Fuck, ich glaube, du hast wirklich recht.
1: Ja.
0: Okay, geteilt durch 3. Dann wisst ihr die Kilometer, wie weit es weg ist.
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5: Wir sagen Danke an alle Einsatzkräfte, die wegen den vielen Gewittern eine wirklich lange Nacht hatten. Unser Top-Thema jetzt. Es ist Freitagmorgen, 6 Uhr.
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5: Mit Stefanie Häuslein.
6: Guten Morgen. Baden-Württemberg hat seit dem Abend mehrere kurze Unwetter erlebt. In den Kreisen Esslingen, Ludwigsburg und Remsmoor sind Keller und Straßen überflutet worden. Auf der A81 gab es einen Aquaplaning-Unfall. Bei Esslingen hat Hagel ein Maisfeld zerstört. In Karlsruhe hat ein Baum einen Mann erschlagen. Am Bodensee traf es Campingfahrzeuge. Es gab aber keine weiteren Verletzten. In Ludwigsburg hatte der Sturm ein Scheunendach abgerissen. Nur Ja heißt Ja. Dieser Grundsatz sollte ins Sexualstrafrecht, findet der Bundesrat. Fast jeder zweite Bundesbürger hält das für richtig, wenn sexuelle Handlungen ohne ausdrückliches Einverständnis in Zukunft strafbar wären, zeigt eine Umfrage. Knapp ein Drittel findet, alles soll so bleiben, wie es ist. Tine Klimach berichtet.
7: Im Sexualstrafrecht gilt in einigen europäischen Ländern der Grundsatz Nur Ja heißt Ja, bei dem eine aktive Zustimmung bei sexuellen Handlungen verlangt wird. In Deutschland muss ein Opfer sexueller Übergriffe aktiv widersprochen haben. Ein Täter kann also argumentieren, dass das Opfer nicht Nein gesagt hat und sein Handeln in Ordnung ist. Befürworter der Neuregelung verweisen auf Fälle, in denen Opfer aufgrund von Angst keinen Widerstand leisten. Nun steht es an der Bundesregierung, ob sie den Vorschlag der Länder aufnimmt.
6: Und jetzt weitere Meldungen in Kürze. Die Pläne der Bundesregierung, stärker gegen Steuerbetrug vorzugehen, kommen gut an. Die Organisation Finanzwende, die Steuergewerkschaft oder auch die Grünen begrüßen sie. Union und SPD wollen unter anderem härtere Strafen und eine zentrale Datenplattform für Bund und Länder. Die geplante Zuckersteuer soll schon nächstes Jahr 650 Millionen Euro bringen. Das sagt Gesundheitsministerin Warken. Das Geld soll die gesetzlichen Krankenkassen stärken. Je nach Zuckergehalt sollen bei Limonaden und Säften 26 bis 32 Cent pro Liter fällig werden. Und ein Schwertransport mit einem Windradflügel blockiert teilweise das Autobahnkreuz Stuttgart. Das 90 Meter lange Gespann ist auf der Überleitung von der A8 zur 81 Richtung Singen liegen geblieben. Den Spezialanhänger zu reparieren, dauert voraussichtlich bis heute Nacht.
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5: Das Wetter für uns in Baden-Württemberg. Heute auch wieder viele Gewitter und ist teilweise sogar ziemlich heftig mit Starkregen, Hagel und starkem Wind. Aber sobald die durchgezogen sind, kommt nochmal die Sonne raus. Bei bis zu 26 Grad in Stuttgart und Heilbronn, 25 werden es in Böblingen und morgen dann auch nochmal wechselhaft.
0: 3:06, die neue 107.7 Verkehrsservice. Aufpassen auf der A5. Frischer Unfall, ungesichert noch zwischen Karlsruhe Süd und Rastatt Nord. Rechte Spur ist aktuell dicht. Selbes Spiel A81, frischer Unfall zwischen Herrenberg und Rottenburg. Und nochmal der Hinweis, ihr habt es gerade gehört, Stuttgarter Kreuz ist die Überleitung Richtung A81 Singen. Wahrscheinlich den ganzen Tag gesperrt wegen dem Schwertransport. Ein Windradflügel blockiert da die komplette Autobahn. 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
0: Und ich sag mal, freitags lassen wir hier gar nichts anbrennen.
5: Gar nichts.
0: Wir starten direkt mit AC/DC TNT.
5: Ja.
0: Die meisten 80er, die meisten 90er, die meiste Musik.
5: Guten Morgen.
0: Schönen Freitag euch allen.
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0: the one ist das Stichwort.
1: Passend.
0: Ich brauche Hilfe. She's the one. Weil mein Kumpel hat gesagt, she's the one. Er heiratet sie. Ich habe eine Einladung zu einer Hochzeit bekommen und ich weiß nicht, ob ich hingehen soll. Baden-Württembergs rockigste Morningshow. Hier ist die neue 107.7.
1: Morgen.
0: Guten Morgen. Nicht falsch verstehen, ich liebe meinen Kumpel und auch seine zukünftige Frau. Aber auf der Einladung steht explizit ohne plus eins.
1: Also du darfst niemanden sonst mitbringen.
0: Genau. Nur ich bin eingeladen und ich weiß nicht, also es fühlt sich komisch an, auf eine Hochzeit ohne meine Frau zu gehen.
1: Das was sagten so, Sie dazu?
0: Ja, gut, meine Frau ist ein Engel, die sagt natürlich, ja, das machst du, geh hin, hab Spaß, die will mir da nicht im Weg stehen, aber ich find's irgendwie blöd, ich weiß nicht.
1: Also ich find's gar nicht so schlimm, muss ich wirklich sagen, wenn dein Kumpel deine Frau nicht kennt, ja?
0: Nee, die kennen sich nicht so
1: dann
0: gut.
1: Dann kann ich das schon nachvollziehen und auch für deine Frau ja eigentlich dann entspannter.
0: Also Luca aus Großbettlingen im Kreis Esslingen stößt in ein ganz anderes Horn.
2: Ich bin da tatsächlich relativ strikt, also wenn, ich mein, wenn meine Frau nicht eingeladen ist, also wenn, das ist Teil meiner Familie, die gehört zu mir, sorry, aber dann ladet entweder uns alle ein oder gar nicht.
0: Denk ich, weil ich habe auch Partner an meiner Hochzeit zum ersten Mal quasi gesehen, die mit eingeladen waren.
1: Ja.
0: John aus Alt-Hengstedt im Kreis Calw, der hat halt auch nicht genug Platz zum Feiern anscheinend.
3: Wir heiraten dieses Jahr auch und wir haben der ein oder die anderen Partner oder die Partnerin nicht eingeladen, weil ich gesagt habe, wieso soll ich jemanden einladen, den ich nur ein oder zweimal gesehen habe? Und das ist so einer der Gründe, wo ich sage, ja gut, entweder du kommst und nimmst hin oder du kommst nicht und lässt.
1: Kann ich verstehen.
0: Ja, aber merkst du schon, wie so eine ganz unangenehme Energie entsteht bei diesem Thema, weil man irgendwie, natürlich, ich bin Gast, ich habe mich hinten anzustellen, das ist denen ihr großer Tag. Bitte helft mir. 0800 24 700 77. Und allen, die am Wochenende heiraten, ich hoffe, ihr habt nicht so eine Diskussion. Viel Spaß!

0: Motivationsmusik. Und es muss ja nicht immer Sport sein, den man macht. Man kann ja auch einfach motiviert in den Arbeitstag starten.
1: So.
0: Eye of the Tiger. 20 nach 6.
2: Kommt gut rein.

0: hast vorhin gesagt, bei einem Gewitter heute nicht unter den Baum stellen.
1: Genau.
0: Also zu mir, aber ich habe das als Kind anders gelernt.
1: Nein, das soll man nicht
0: bei
1: machen.
0: Bei Gewittern, Buchen sollst du suchen, Weiden sollst du meiden.
1: Oh, ich sage einfach, safe zu Hause bleiben.
0: Toller Reim, die neue 107.7. Wir lassen es regnen musikalisch. Here comes the rain again, geiler 80er. Hier sind die Eurythmics.

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13: Allein in Karlsruhe musste die Feuerwehr heute Nacht über 250 Mal ausrücken. Und wir können nur sagen, danke für euren Einsatz. Unser Top-Thema jetzt. Es ist Freitagmorgen, 6.30 Uhr.
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15: Guten Morgen. Baden-Württemberg hat ein Unwetter hinter sich und wappnet sich für das nächste. In den Kreisen Esslingen, Ludwigsburg und Remsmur wurden am Abend und in der Nacht Keller und Straßen überflutet. Es gab einen Aquaplaning-Unfall, Hagel hat ein Maisfeld zerstört, ein Scheunendach wurde abgerissen. In Karlsruhe hat ein Baum einen Menschen erschlagen.

0: Für heute erwartet der Wetterdienst weitere kräftige Gewitter mit Sturm, Hagel und Starkregen. Die Vaterschaft von CDU-Politiker Jens Spahn spaltet Deutschland. Spahn und sein Mann haben ihr Kind von einer Leihmutter austragen lassen. In Deutschland ist das streng verboten. Dafür hat Spahn selbst sich mehrfach eingesetzt. Die CDU hat diese Haltung im Februar noch bekräftigt. Dazu sagt der frühere Ethikrat-Vorsitzende Peter Dabrock im Ersten.
1: Ich habe ein Störgefühl dabei, wenn jemand, der selber die Regeln für andere macht, sich jedenfalls im Sinne des Graubereichs nicht an diese Regeln hält.
0: Die Bundesregierung macht es sich mit dem Verbot laut Dabrock recht einfach.
1: Das sind einfach Dinge, wo wir nach einer bestmöglichen Regelung schauen müssen und nicht einfach nur in der Alternative entweder Totalverbot oder alles ist erlaubt denken sollten.
0: Und jetzt weitere Meldungen in Kürze. Die Pläne der Bundesregierung, stärker gegen Steuerbetrug vorzugehen, kommen gut an. Die Organisation Finanzwende, die Steuergewerkschaft und auch die Grünen begrüßen sie. Union und SPD wollen unter anderem härtere Strafen und eine zentrale Datenplattform für Bund und Länder. Fast jeder zweite Bundesbürger hält es für richtig, wenn Sex ohne Einverständnis in Zukunft strafbar wäre. Der Bundesrat ist dafür, dass der Grundsatz nur Ja heißt Ja ins Sexualstrafrecht kommt. Bisher werden Frauen, die sich bei Vergewaltigungen nicht wehren, oft angezweifelt. Und ein Schwertransport mit einem Windradflügel blockiert teilweise das Autobahnkreuz Stuttgart. Das 90 Meter lange Gespann ist auf der Überleitung von der A8 zur 81 Richtung Singen liegen geblieben. Und den Spezialanhänger zu reparieren, dauert voraussichtlich bis heute Nacht.
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3: Das Wetter für uns in Baden-Württemberg. Ja, auch heute geht's weiter mit den starken Gewittern bei bis zu 26 Grad. In Lahr im Schwarzwald, auch in Esslingen und in Karlsruhe auch maximal 26 Grad. Das Gute, wenn die Gewitter vorbeigezogen sind, dann kommt auch mal die Sonne raus. Das Wochenende bleibt dann allgemein wechselhaft, aber auch endlich mal etwas kühler. 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
4: 6.33 Uhr, hier ist die neue 107.7 Verkehrsservice. Ein großes Plastikhai liegt auf der A81 vorsichtig zwischen Ilsfeld und Heilbronn unter Gruppenbach. Und ich sehe schon früher selbe Strecke zwischen Weinsberg und Heilbronn. Gegenstände auf der linken und mittleren Spur. Und ihr habt es gerade gehört, dieser Windradflügel auf der Autobahn. Du hast ihn gesehen, ne? Du fährst da morgens dran vorbei. Tommy hat sich auch schon gemeldet, der ist irgendwie verkeilt quer. Den ganzen Tag bleibt die Überleitung gesperrt zur A81 Richtung Singen am Stuttgarter Kreuz. 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
4: Kurz nach 6:30. Guten Morgen nach dieser Gewitternacht. Und ich habe heute Morgen ein Wort gelesen, habe ich wirklich noch nie gehört. Und habe direkt gedacht, alles klar, mache ich eine Klugscheißerfrage draus. Wer von euch kann mir bitte sagen, was ein Hagelflieger ist? Ein Hagelflieger ist entweder A, ein Flugzeug, das uns vor schweren Gewittern schützt. B. Hagelflieger, das sind Hagelkörner, groß und flach und die segeln zur Erde. Oder C. Hagelflieger sind besondere Autoreifen.
3: Ja, wo sind unsere Experten? 0800 24 7077. Ihr könnt gerne jetzt mitraten. Für die richtige Antwort gibt es eine unverkäufliche, die neue 107.7 Klugscheißertasse.
4: Ein Hagelflieger, sagt ihr mir jetzt, ist entweder A, ein besonderes Flugzeug, B, das sind große, flache Hagelkörner, oder C, Autoreifen. 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

0: Das ist Kuschelrock und das ist nichts Schlimmes. Auch das muss mal sein an einem Freitagmorgen.
1: Das Wetter passt ja dazu.
0: Bryan Adams, Heaven. Schönen Freitag.

0: Und hier kommt eine Songzeile, die quasi ja, das Motto eines Freitagsmorgens ist. I get knocked down, but I get up again. Die Woche war anstrengend.
1: Aber wir stehen wieder auf.
0: Es ist fast Wochenende. Die neue 107.7 bester Rock-

0: 7 und wir hoffen, die Gewitter haben euch nicht so stark erwischt.
1: Ja.
0: Und immerhin gibt es jetzt Infos zum Angeben auf der Arbeit.
1: Und vielleicht auch die Antwort auf eure Frage, warum wurden wir eigentlich so verschont von den Gewittern?
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1: Auch heute wird er wieder eine Rolle spielen, der Hagelflieger. Ich hatte keine Ahnung, dass es sowas gibt, aber wie immer um die Uhrzeit finde ich bestimmt einen in Baden-Württemberg, der mehr dazu weiß. Hagelflieger, was ist das? A, ein Flugzeug, das uns vor schweren Gewittern schützt. B, das sind Hagelkörner, die so groß und flach sind, dass sie zur Erde segeln. Oder C, Hagelflieger sind besondere Autoreifen. 0800 24 7 1077. Wen haben wir dran? Guten Morgen.
3: Hallo, hier ist Hans aus Eichthal.
1: Hans, grüße dich. Morgen. Du bist im Studio rausgekommen. Nicole und Nikolaus hier.
3: Morgen. Ich rufe an wegen der Klugscheißerfrage.
1: Ja, das hoffe ich doch. Das hoffe ich doch. Erstmal habt ihr von den Gewittern viel abgekriegt in Eichthal, oder geht's?
3: Knapp vorbeigezogen. Wir hatten Glück, weil bei uns fliegt ja der Hagelflieger.
1: Ah, bei euch fliegt er. Dann sag's einmal, was ist die richtige Antwort?
3: Ein Flugzeug, das dafür eingesetzt wird, dass am Flughafen verschont wird vom Hagel.
1: Jawohl! Richtig! Und nicht nur am Flughafen, also das wird überall eingesetzt, um zum Beispiel Obstbetriebe zu schützen.
0: Oder auch in Sinnelfingen, damit die Autos, die draußen stehen, nicht vom Hagel beschädigt werden.
1: Genau, beim Daimler. Und bei euch fliegt er auch.
3: Ja, klar. Gerade in Eichthal merkt man das explizit. Der eine Teil von Eichthal wird noch gestriffen und der andere Teil ist verschont.
1: Weißt du, wie das genau funktioniert? Was die genau machen, diese Hagelflieger?
3: Da wird irgendeine Flüssigkeit ausgesprüht und die verhindert, dass Hagel entsteht.
1: Exakt. Auch wenn man sich's nicht merken kann, es ist ein Silber-Judit-Aceton-Gemisch.
0: Jetzt aber.
1: Die fliegen quasi unter die Gewitterwolke, versprühen das da und wie du sagst, statt Hagel regnet es dann ein bisschen stärker, aber es schützt uns eben.
3: Ja. Genau.
1: Na Mann, das war dein Moment, um beim Radio anzurufen. Also wirklich, phänomenal. Yeah. Viel Spaß mit deiner Klugscheißertasse.
3: Dankeschön.

0: Instrument verbindest du mit Hard Rock?
1: Gitarre.
0: E-Gitarre, ne?
1: Ja, ganz klar.
0: Schlagzeug. Aber eigentlich nicht Synthesizer.
1: Nee.
0: Dieser Song hat dem Synthesizer quasi geholfen, Fuß zu fassen in der Hardrock-Welt. Weil die haben bis dahin gesagt, nee, also das ist eher so ein, ja, es ist zu poppig, zu Mainstream das Instrument. Bon Jovi haben bewiesen, wie hart ein Synthesizer klingen kann. Runaway, die neue 107.7.

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1: Ja.
0: Okay, geteilt durch drei. 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
13: Wir können nur sagen, danke an alle Einsatzkräfte, die wegen den vielen Gewittern heute eine wirklich lange und harte Nacht hatten. Unser Top-Thema jetzt. Es ist Freitagmorgen, 7 Uhr.
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13: Mit Stefanie Häuslein.
14: Guten Morgen. Baden-Württemberg hat ein Unwetter hinter sich und wappnet sich für das nächste. In den Kreisen Esslingen, Ludwigsburg und Remsmoor wurden am Abend und in der Nacht Keller und Straßen überflutet. Es gab einen Aquaplaning-Unfall, Hagel hat ein Maisfeld zerstört, ein Scheunendach wurde abgerissen. In Karlsruhe hat ein Baum einen Menschen erschlagen. Für heute erwartet der Wetterdienst weitere kräftige Gewitter mit Sturm, Hagel und Starkregen. Die Vaterschaft von CDU-Politiker Jens Spahn spaltet Deutschland. Spahn und sein Mann haben ihr Kind von einer Leihmutter austragen lassen. In Deutschland ist das streng verboten. Dafür hat Spahn selbst sich mehrfach eingesetzt. Die CDU hat diese Haltung im Februar noch bekräftigt. Dazu sagt der frühere Ethikrat-Vorsitzende Peter Dabrock im Ersten.
15: Ich habe ein Störgefühl dabei, wenn jemand, der selber die Regeln für andere macht, sich jedenfalls im Sinne des Graubereichs nicht an diese Regeln hält.
14: Die Bundesregierung macht es sich mit dem Verbot laut Dabrock recht einfach.
15: Das sind einfach Dinge, wo wir nach einer bestmöglichen Regelung schauen müssen und nicht einfach nur in der Alternative entweder Totalverbot oder alles ist erlaubt denken sollten.
14: Und jetzt weitere Meldungen in Kürze. Die Pläne der Bundesregierung, stärker gegen Steuerbetrug vorzugehen, kommen gut an. Die Organisation Finanzwende, die Steuergewerkschaft und auch die Grünen begrüßen sie. Union und SPD wollen unter anderem härtere Strafen und eine zentrale Datenplattform für Bund und Länder. Fast jeder zweite Bundesbürger hält es für richtig, wenn Sex ohne Einverständnis in Zukunft strafbar wäre. Der Bundesrat ist dafür, dass der Grundsatz nur Ja heißt Ja ins Sexualstrafrecht kommt. Bisher werden Frauen, die sich bei Vergewaltigungen nicht wehren, oft angezweifelt. Und ein Schwertransport mit einem Windradflügel blockiert teilweise das Autobahnkreuz Stuttgart. Das 90 Meter lange Gespann ist auf der Überleitung von der A8 zur 81 Richtung Singen liegen geblieben. Und den Spezialanhänger zu reparieren, dauert voraussichtlich bis heute Nacht.
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17: Das Wetter für uns in Baden-Württemberg. Ja, ab heute Mittag zieht wieder so eine Gewitterfront über ganz Baden-Württemberg. Teilweise wird es richtig heftig mit Starkregen, Hagel und Windböen. Wenn die Gewitter aber durchgezogen sind, dann kann auch mal hier und da die Sonne rauskommen. Bei 26 Grad in Tübingen, auch bei euch in Maulbronn im Enzkreis und in Ludwigsburg. Das Wochenende bleibt dann durchwachsen, aber kühler. 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
0: Es wird 7.04 Uhr, die neue 107.7 Verkehrsservice. Hallo zu euch auf die Straßen. Vorsichtig, wenn ihr auf der A8 gerade aus Ulm Richtung Stuttgart unterwegs seid, zwischen Kirchheim-Tech West und Wendlingen. Ungesicherter Unfall auf dem Standstreifen. Bergungsarbeiten laufen auf der A81 zwischen dem Weinsberger Kreuz und Heilbronn. Unter Gruppenbach haben sie die rechte Spur dicht gemacht. Und ihr habt's gehört, also das Stuttgarter Kreuz bleibt durch diesen Schwertransport mit dem Windradflügel noch wahrscheinlich bis morgen gesperrt. Und das Problem ist, NRW startet heute in die Sommerferien. Mm. Das heißt, es wird voll auf den Straßen heute Nachmittag. Kommt gut durch. Eure Staus und Blitzer, immer kostenlos. 0800 24 7 1077. 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
0: Es ist Freitag.
17: Jawohl.
0: Wochenende wartet und wir packen gute Laune Rockmusik aus. Die meisten 80er, die meisten 90er. Hier sind Queen für euch.
17: Morgen.
0: Hallöchen.
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3: Bryan Adams, Queen.

0: Das ist genau meine Mucke.
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0: Hallo.
1: Morgen.
0: Hier ist die neue 107.7 am Freitag. Wir sind mitten in der Hochzeitssaison. Eigentlich ja wunderschön. Mhm. Aber ich bin überfragt. Nicole und Nikolaus, Baden-Württembergs rockigste Morningshow hier. Hallöchen.
1: Hallo, ja. Wer mal Hanna nicht im Urlaub wäre, die hätte jetzt einen richtig guten Mama-Ratschlag
0: für uns, oder? Ich dachte auch, die fehlt heute wirklich. Achtung, Problem. Ich bin von einem Kumpel auf seine Hochzeit eingeladen, habe mich natürlich erst mega gefreut und dann habe ich weitergelesen und ganz unten auf der Karte steht ohne plus eins.
1: Ja, also das heißt, du darfst nicht mit deiner Frau hingehen, die muss daheim bleiben.
0: Genau, nur ich bin eingeladen und also ich kenne die beiden gut, meine Frau kennt sie nicht so, das sind Freunde aus dem Studium, aber es fühlt sich trotzdem ganz komisch an, da ohne meine Frau hinzugehen.
1: Ja, Fabian aus Waiblingen, aus dem Rems-Murr-Kreis, der rät dir das einfach anzusprechen.
2: Wenn es ein guter Freund ist und der lädt nur einen ein, dann würde ich ihn auf jeden Fall mal schnappen und mit ihm quatschen, weil da würde ich sagen, also wenn du mich einlädst, dann immer im Doppelpack mit Partnerin. Wenn das ein entfernterer ist, dann würde ich wahrscheinlich sogar die Einladung dankend abnehmen.
0: Okay.
2: Weil ich finde, es gehört sich schon irgendwo, wenn man jemanden einlädt, dass da einfach ja, die Einladung für beide ausgesprochen ist. Ne?
1: Ah, ja.
0: Sehe ich eigentlich auch so.
1: Ja, ich habe jetzt auch vor kurzem geheiratet und ich habe tatsächlich auch ein paar ohne plus eins eingeladen, weil wir klein geheiratet haben und ich denke mir, hey, ich lade teilweise schon Freunde nicht ein, dann lade ich nicht Partner ein, die ich nicht kenne.
0: Ja, ich denke halt ganz oder gar nicht. Also Fabi, mega Tipp, richtig diplomatisch, vielen Dank, aber ich bin ehrlich, ich will meinem Kumpel jetzt auch nicht auf den Sack gehen. Also weißt du, der hat gerade ganz andere Sorgen,
1: eben,
0: als darf ich meine Frau mitbringen.
1: Ich finde, du solltest hingehen, so oder so. Wir wünschen allen, die jetzt heiraten, dass das Wetter am Wochenende auf jeden Fall hält.
0: Oh ja, unbedingt, ja, unbedingt. Aber es sieht ja, also wenn's schüttet, dann ist es auch schnell wieder weg. 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Bester Rock und Pop. Danke für eure Tipps heute Morgen.

0: Ich habe mich gerade nochmal neu in Pink Floyd verliebt.
1: Aha.
0: Stichwort Monty Python. Sagt dir das was?
1: Oh, gar nichts.
0: Dachte ich mir. Regisseur, lebendes Brian, Ritter der Kokosnuss, legendäre Filme. Und Pink Floyd haben einfach mitfinanziert. Die hatten keine Kohle, haben sie gesagt, wir haben noch ein bisschen Geld. Hier, dreh mal Ritter der Kokosnuss.
1: Spendabel.
0: Bester Rock und Pop. Gute Jungs.

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15: Allein in Karlsruhe musste die Feuerwehr heute Nacht über 250 Mal ausrücken. Und wir können nur sagen, danke für euren Einsatz.
16: Ja.
15: Eins unserer Themen jetzt. Es ist Freitagmorgen, 7.30 Uhr.
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15: Mit Stefanie Häuslein.
17: Guten Morgen. US-Präsident Trump sät vor den Zwischenwahlen im Herbst Zweifel an der Sicherheit von Wahlen in seinem Land. In seiner Rede an die Nation hat Trump China Wahlmanipulation vorgeworfen und angekündigt, schockierende Schwachstellen in der amerikanischen Wahlinfrastruktur aufdecken zu wollen. Er trifft derartige Äußerungen ohne Beweise regelmäßig. Grünen-Chef Felix Banaschak hat heute Morgen von Washington aus für NTV Eindrücke vermittelt.
18: Es geht Donald Trump darum, seine drohende Niederlage im Herbst sozusagen so weit vorzubereiten, dass er sie anzweifeln kann. Und das ist ja die bedrohliche Entwicklung, die wir hier in den USA erleben. Die USA ist die älteste Demokratie der Welt, ein wichtiger Partner für uns auch in Deutschland und in Europa. Aber die USA und ihre Demokratie stehen massiv unter Druck.
17: Baden-Württemberg wappnet sich für weitere Unwetter. Am Abend sind in den Kreisen Esslingen, Ludwigsburg und Remsmoor Keller und Straßen überflutet worden. Hagel zerstörte ein Maisfeld, ein Scheunendach wurde abgerissen. In Karlsruhe hat ein Baum einen Menschen erschlagen. Auf der A8 bei Günzburg gab es Aquaplaning-Unfälle mit 3 Verletzten. Für heute erwartet der Wetterdienst weitere Gewitter. Und jetzt weitere Meldungen in Kürze. Die geplante Zuckersteuer soll schon nächstes Jahr 650 Millionen Euro einbringen. Das sagt Gesundheitsministerin Warken. Das Geld soll die gesetzlichen Krankenkassen stärken. Je nach Zuckergehalt sollen bei Limonaden und Säften zwischen 26 und 32 Cent pro Liter fällig werden. Nur Ja heißt Ja. Fast jeder Zweite hält es für richtig, wenn Sex ohne Einverständnis in Zukunft strafbar wäre. Und Männer und Frauen sind sich in der

0: jüngsten Umfrage hier einig. Auch der Bundesrat ist dafür, der Ball liegt bei der Bundesregierung. Und ein Schwertransport mit einem Windradflügel blockiert immer noch teilweise das Autobahnkreuz Stuttgart. Das 90 Meter lange Gespann ist auf der Überleitung von der 8 zur 81 Richtung Singen liegen geblieben. Und weil es ein Spezialanhänger ist, wird die Reparatur voraussichtlich bis heute Nacht dauern.
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2: Das Wetter für uns im Baden-Württemberg. Und ja, jetzt gibt's erstmal eine Pause von der Hitze. Wir können durchatmen. Heute um die 26 Grad in Großbottwa, im Kreis Ludwigsburg, auch in Reutlingen und in Sigmaringen. Dazu aber immer wieder heftige Gewitter, teilweise sogar mit Hagel und Überschwemmungen. Und das Wochenende bleibt dann allgemein wechselhaft.
3: 7.32 Uhr, ganz schneller Blick auf die Straßen. Die neue 107.7 Verkehrsservice. Es ist die Ruhe vor dem Sturm. Freitag früh sind ja viele im Homeoffice, ist nie viel los auf den Straßen. Aber heute Nachmittag, Freunde, NRW startet in die Sommerferien. Damit schaffen nur noch wir in Baden-Württemberg und die Bayern. Das heißt, es wird staureiches Wochenende. Plant ein bisschen mehr Zeit ein und kommt einfach gut und sicher durch. Staus und Blitzer immer kostenlos. 0800 24 7 107.7. 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
3: Dann attackieren wir doch mal so langsam das Wochenende. Hier ist Baden-Württembergs rockigste Morningshow.
2: Guten Morgen.
3: Wir sind Nicole und Nikolaus, spielen euch die meisten 80er. Wir attackieren ganz ruhig erstmal. Hier sind Foreigner.
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0: Also, ich habe mich informiert, wir hatten beide recht.
1: Okay.
0: Du sagst grundsätzlich, bei Gewittern soll man sich nicht unterm Baum verstecken.
1: Richtig, bitte,
0: das
1: liebe Leute.
0: Stimmt auch, aber wenn man sich ein bisschen auskennt, dann hilft mein Spruch schon.
1: Was für ein Spruch?
0: Buchen sollst du suchen, weiden sollst du meiden.
1: Ich würde es nicht riskieren.
0: Dafür muss man halt eine Buche erkennen können. 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

0: Viertel vor acht ist es. Und ich bin sehr auf seinen Tipp gespannt, was ich machen soll. Ein Kumpel hat mich zur Hochzeit eingeladen, aber nur mich. Wie jeden Morgen um die Uhrzeit. Hier ist unser Urschwabe aus Eisling im Kreis Göppingen.
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2: Guten Morgen, meine Lieben. Grüßt euch.
3: Morgen, Jens.
0: Willst du mit mir zu einer Hochzeit gehen?
2: Ja. Also es ist wirklich so, wenn ich eingeladen werde zu einer Hochzeit und da wird nur ich eingeladen, ganz ehrlich, dann geht da nicht hin. Das ist ja ganz einfach. Nee, es ist wirklich so,
3: dass
2: ich sage, mich gibt es nur im Doppelpack, sage ich ganz ehrlich. Und deswegen, nein, ich werde definitiv auf so eine Hochzeit oder Feier, wo nur ich alleine eingeladen bin, nicht gehen. Und ich sag's euch auch ehrlich, wenn ich schon was gefeiert habe, und ich habe in meinem Leben schon viel gefeiert, und da ist ein Partner dabei, den man so, naja, sagen wir mal, semi-toll findet, ne, dann muss man sagen, dann beißt man an dem Tag einfach wirklich auf die Zähne und sagt, ja, der wird mit eingeladen, fertig.
0: Oder, der Fall ist es jetzt bei meinem Kumpel, oder man kennt die Partnerin halt einfach nicht. Also bei meiner Hochzeit waren bestimmt 3 oder 4 neue Partner dabei, die ich da zum allerersten Mal gesehen habe. Und das habe ich in Kauf genommen. Ja, genau, weil ich auch gedacht habe, entweder ich feiere oder ich lasse es. Also entweder halt der ganz kleine Kreis, aber...
3: Ich finde es überhaupt nicht schlimm. Also überhaupt nicht wirklich. Ich meine, du wirst da auch andere Leute kennen. Geh hin, hab deinen Spaß. Ich meine, ihr seid ja nicht nur eins in der Beziehung. Ihr steht ja auch immer noch für sich selbst.
0: Völlig. Und wenn es jetzt eine Geburtstagsparty wäre oder so, gut, selbst da fände ich es wahrscheinlich komisch. Aber es ist halt eine Hochzeit, weißt du? Das ist, das wäre auch die erste Hochzeit, auf die ich mit meiner Frau gehen würde, seit wir selbst geheiratet haben. Deswegen
3: oder auch nicht.
0: Wird sich komisch anfühlen. Und ich verstehe, nicht jeder hat genug Platz und so, aber dann würde ich halt irgendwie versuchen, anders zu planen.
3: Ich sag, du solltest hingehen.
2: Nein, ich bin ganz klar dagegen und sage, nein, das geht dir da.
0: Mal wieder klare Kante, Jens, dafür lieben wir dich und dafür hören wir uns auch morgen früh wieder. Wie immer um 7:45. Hau rein.
2: Jawohl, dann kommt alle gut durch. Bis morgen.
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0: Eurythmics in Baden-Württembergs rockigster Morningshow. Ich liebe vor allem diesen Mittelteil. Dieses und frage, wenn ihr mitsingt, singt ihr beide Stimmen oder immer nur?
1: Moving on.
0: Immer nur das, ne?
1: Immer nur das.
0: Moving on. Wieso im Stadion, das weißt du, dieses
1: so hoch.
0: VfB hat irgendwie so ein bisschen was davon. So, singen wir weiter. Lenny Kravitz, das ist bester Rock und Pop. Again. Die neue 107.7 hier. Schönen Freitag
1: Morgen.
0: Euch.

0: 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Kennst du die Geschichte hinter diesem Song? Wir schreiben das Jahr 1988. Auf Westerland herrscht Trubel. Grund, die Ärzte sind auf der Insel. Doch viele Einheimische verstehen die Doppeldeutigkeit der Rocker nicht. Denn Westerland ist in Wahrheit keine Liebeserklärung an die Nordseeinsel, sondern verspottet den, Zitat,
1: Club der Arschlöcher,
0: die im Ortsteil Westerland auf Sylt leben. Die Ärzte finden die Nobelinsel so teuer, dass sie sogar zusammen mit unzähligen Fans in den Strandkörben an der Nordsee übernachten. Danach veröffentlichen die Ärzte noch weitere Versionen des Songs. Westerland ist heute ein Teil von bestem Rock und Pop.

Es ist kurz vor acht. Hier ist die neue 107.7 mit dem epischen guten Morgen Rocksong.

0: weißt du denn, wie du zählen musst, um es zu wissen? Wie?
1: Ich habe gestern extra nochmal geschaut.
0: Die neue 107.7 hier. Ihr zählt die Sekunden zwischen Blitz und Donner. Mhm. 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
0: Nein.
1: Doch.
0: Fuck, ich glaube, du hast wirklich
1: recht. Ja.
0: Okay, geteilt durch 3. Dann wisst ihr die Kilometer, wie weit es weg ist.
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12: Ich habe ein Video gesehen aus dem Daimler-Werk, wo in der Halle ein Gulli übergelaufen ist.
0: Oh, ich habe zig solche Videos gesehen.
12: Die Gewitter haben auf jeden Fall für Chaos gesorgt und wir sind der Feuerwehr sehr dankbar für ihren Einsatz.
0: Absolut.
12: Eins unserer Themen jetzt. Es ist Freitagmorgen, 8 Uhr.
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13: Guten Morgen. US-Präsident Trump sät vor den Zwischenwahlen Zweifel an der Sicherheit von Wahlen in seinem Land. In seiner Rede an die Nation hat Trump China Wahlmanipulation vorgeworfen und angekündigt, schockierende Schwachstellen in der amerikanischen Wahlinfrastruktur aufdecken zu wollen. Die US-Bürger wählen im Herbst den Senat und Teile des Repräsentantenhauses neu. Und für Trumps Republikaner deutet sich eine schwere Niederlage an. Die Vaterschaft von CDU-Politiker Jens Spahn spaltet Deutschland. Spahn und sein Mann haben ihr Kind von einer Leihmutter austragen lassen. In Deutschland ist Leihmutterschaft streng verboten. Dafür hat Spahn selbst sich mehrfach eingesetzt. Die CDU hat diese Haltung im Februar noch bekräftigt. Dazu sagt der frühere Ethikrat-Vorsitzende Peter Dabrock im Ersten.
14: Ich habe ein Störgefühl dabei, wenn jemand, der selber die Regeln für andere macht, sich jedenfalls im Sinne des Graubereichs nicht an diese Regeln hält.
13: Die Bundesregierung macht es sich mit dem Verbot laut Dabrock recht einfach.
14: Das sind einfach Dinge, wo wir nach einer bestmöglichen Regelung schauen müssen. und nicht einfach nur in der Alternative entweder Totalverbot oder alles ist erlaubt denken sollten.
13: Und jetzt weitere Meldungen in Kürze. Nur Ja heißt Ja. Fast jeder Zweite hält es für richtig, wenn Sex ohne Einverständnis in Zukunft strafbar wäre. Und Männer und Frauen sind in der jüngsten Umfrage hier einer Meinung. Auch der Bundesrat ist dafür, der Ball liegt bei der Bundesregierung. Baden-Württemberg wappnet sich für weitere Unwetter. Am Abend haben Regen, Sturm und Hagel in den Kreisen Esslingen, Ludwigsburg und Remsmoor schwere Schäden angerichtet. Für heute erwartet der Wetterdienst weitere Gewitter, auch Hagel ist nochmals möglich. Mega-Events können den Klimaschutz fördern, das meinen Forscher der Uni Cambridge. Bei Weltmeisterschaften und Konzerten stammt der CO2-Ausstoß hauptsächlich von An- und Abreisen. Die FIFA und Popstars sollten Rabatte anbieten, wenn Fans dies umweltfreundlich tun.
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12: Das Wetter für uns in Baden-Württemberg. Ab heute Mittag zieht wieder so eine Gewitterfront über ganz Baden-Württemberg. Teilweise wird es auch richtig heftig mit Starkregen, Hagel und Windböen. Wenn die aber durchgezogen sind, dann kann auch mal die Sonne rauskommen. Bei 24 Grad maximal in Villingen-Schwenningen. 26 bekommen wir in Kornwestheim im Kreis Ludwigsburg und auch in Göppingen. Und das Wochenende bleibt dann durchwachsen, aber endlich mal wieder kühler. 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
0: 4 Minuten nach 8, die neue 107.7 Verkehrsservice. Vorsichtig auf der A5, frischer Unfall. Personen an der Autobahn zwischen Bruchsal und Karlsruhe Nord in Fahrtrichtung Karlsruhe. Ansonsten fast gar nichts los, nur am Stuttgarter Kreuz, da ist schon die Hölle los, weil das bleibt gesperrt. Und zwar wahrscheinlich den ganzen Tag. In Fahrtrichtung A81 Richtung Singen könnt ihr nicht abbiegen, weil da hat sich ein Schwertransport verkeilt und ein Windradflügel klemmt quasi quer auf der Autobahn. Bis heute Abend umfahren über die B2 95 und B4 64. Die neue 107.7, Staus und Blitzer immer kostenlos. 0800 24 7 107.7. 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
0: Einen legendären 90er packen wir gleich aus von Metallica. Aber erstmal der King of Pop aus den 80ern, Michael Jackson mit Beat It.
12: Schönen Freitag, Nicole und Nikolaus hier.
0: Schönen guten Morgen.
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0: Ich oute mich jetzt und wie immer hoffe ich, dass viele sich denken, endlich spricht's mal einer aus. Vielleicht ist es aber auch einfach nur super peinlich.
1: Ich werde es dir gleich sagen.
0: Ich dachte als Kind ganz lange, dass Robbie Williams und Robin Williams, der Schauspieler, ein und dieselbe Person sind.
1: Endlich spricht's mal jemand aus.
0: Dankeschön. Die neue 107.7. Hier ist der Sänger und nicht der Schauspieler. 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

0: tausendmal sagen. Also erstmal muss ich sagen, was ein geiler Song Nothing Else Matters. Und dann muss ich wirklich mal sagen, danke für all eure Ratschläge. Ich bin wirklich am Verzweifeln. Baden-Württembergs rockigste Morningshow ist hier, die neue 107.7.
1: Morgen.
0: Guten Morgen. Wir stecken ja alle mitten in der Hochzeitssaison und ich sage jetzt mal, mich hat's erwischt. Ein guter Kumpel, kenne ich noch aus dem Studium, hat mich eingeladen zur Hochzeit, allerdings ohne Plus Eins, ohne Begleitung. Also ich müsste ohne meine Frau hingehen und ey, ich finde es einfach ganz arg komisch. 0800 24 7077. Wer ist dran?
2: Guten Morgen, Gianni ist dran. Guten Tag, hi.
0: Gianni, grüße dich.
2: Da muss ich einmal was loswerden. Ich bin hier in Deutschland aufgewachsen, bin Italiener. Aber es gibt sowas gibt's nur in Deutschland.
3: Ja!
2: Sowas gibt's nur in Deutschland.
3: Das ist genau.
1: Das stimmt.
2: Also für mich nicht vorstellbar. No go. Entweder alle oder gar keinen. Fakt.
1: Oh Mann, ich verstehe das, ja, ich verstehe das, dass ihr so seid, aber ich habe vor kurzem geheiratet und ich habe teilweise auch Leute ohne Partner eingeladen, weil wir im kleinen Kreis gefeiert haben und dann wollte ich auch nicht Partner einladen, mit denen ich nichts zu tun habe. Aber bei mir war es für alle okay.
2: Aber jetzt in dieser Konstellation, der ist ja verheiratet. Man weiß ja, er ist verheiratet und hat eine Familie.
0: Richtig.
1: Argument.
0: Und ich finde auch, wenn man mich irgendwo einlädt, dann weiß man, okay, dann lädt man automatisch auch meine Frau mit ein.
2: Absolut. In Italien gibt es sowas, da kommt die Einladung und da steht drin, hier ist die Einladung, bis so und so viel, bitte Bescheid geben, wie viele Personen kommt hier. War's da.
0: Also auf eine Sache können wir uns einigen, wir wären jetzt alle lieber gerne in Italien gerade.
2: Okay, danke, ich auch.
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0: stelle mir Freddie Mercury immer so auf so einer leeren Tanzfläche vor am Ende. Wie er so,
1: das hast du schön gesagt.
0: Da, mit den Armen so ausgebreitet. Mhm. Don't stop me now. 20 nach 8, gerade durch.
1: Morgen.

Und es gibt hier einen Song bei uns im Programm, den spiele ich eigentlich nur, um kurz über die Tour de France reden. Nichts, also nicht falsch verstehen, der Song, der würde so oder so bei uns ins Programm schaffen. To France, Mike Oldfield und Maggie Riley, die neue 107.7. Was ein Massensprint gestern, yeah, oder?

0: Good morning, Doro hier schon mal. Hi, ich bin ab 10 dann am Start für euch mit bestem Rock und Pop und den Jungs von KISS. Ja, die coolen Rocker können nämlich auch richtig spießig unterwegs sein und Strafen fürs zu spät kommen verteilen. Ace Frehley ist da früher was aus den Songs gestrichen worden. Und was das ist, das würde ich heute gerne wissen. Knackt ihr mein geheimes Rockstar-Wort? 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Ab 10.
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0: Wetter für uns in Baden-Württemberg. Ja, jetzt gibt es erstmal eine Pause von der Hitze. Wir können alle durchatmen. Du auch, Nikolaus.
11: Dankeschön. Ich freue mich seit Tagen auf
0: aktuell
11: nächste Woche.
0: 21 Grad in Rastatt. 18 sind es in Albstadt im Zollernalbkreis. 20 in Schorndorf im Rems-Murr-Kreis. Dazu aber heute auch wieder heftige Gewitter, teilweise sogar mit Hagel und Überschwemmungen. Und das Wochenende bleibt dann wechselhaft. 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
11: Es ist die Ruhe vor dem Sturm. 8.32 Uhr, die neue 107.7 Verkehrsservice. Aktuell ist gar nichts los, aber mit NRW startet heute das vorletzte Bundesland in die Sommerferien. Das heißt, es wird ein staureiches Wochenende. Aktuell nur eine Meldung, A5 zwischen Gronau und Karlsruhe ist nach dem Unfall nur die rechte Spur frei. Knappe 6 Kilometer Stau aktuell. Und geblitzt wird zwischen Rottweil und Oberndorf in der Baustelle 80 erlaubt.

0: Dankeschön, Tommy, fürs Bescheid geben. Eure Staus, eure Blitzer auch gerne kostenlos durchgeben. 0800 24 7 1077. 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
0: Baden-Württembergs rockigste Morningshow hier mit Nicole und Nikolaus.
2: Guten Morgen.
0: Hanna ist schon im Sommerurlaub und wir sorgen für Freitagsstimmung. Die meisten 80er. Hier sind Status Quo für euch.
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0: Kleiner Zusatz noch zum Verkehrsservice. Das Stuttgarter Kreuz ist gesperrt, wenn ihr von Karlsruhe kommt und auf die A81 Richtung Singen abbiegen wollt. Da hat sich ein Schwertransporter verkeilt mit so einem Windradflügel.
1: Ja, ich hab's gesehen heute Morgen.
0: Stimmt, du fährst da dran vorbei. Und irgendwie dauert das bis heute Abend wohl mindestens, bis das Teil wieder weg ist.
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0: das Schöne am nächsten Song.
1: Wir waren geboren, um zu leben.
0: Man kann ihn so geil mitgrölen, ohne den Text zu kennen. Eigentlich braucht man nur eine Silbe.
2: Dip.

0: auch ein geiler Song für jede Hochzeitsparty-Playlist. Liquido Narcotic. Ja, da sind wir beim Thema. Soll der schönste Tag im Leben meiner Freunde werden. Es wird geheiratet. Ein magischer Tag, den ich wohl ohne meine Frau erleben muss. Baden-Württembergs rockigste Morning-Show. Hier ist die neue 107.7.
1: Morgen.
0: Ich wurde zu einer Hochzeit eingeladen, aber ohne Begleitung. Und ich komme nicht drüber. Ich finde es einfach blöd. Ich weiß nicht.
1: Ich finde ganz klar, geh hin. Also mach dir da nicht so einen Stress. Es geht ja nicht um dich. Es geht um das Brautpaar und die haben das ja nicht böse gemeint. Die haben da aus Platzgründen, klappt es einfach nicht. Und da es für deine Frau auch okay ist, ich finde es wirklich vollkommen okay.
0: Aber die Gäste müssen sich doch auch wohl, also es ist doch wichtig, wie sich die Gäste, es polarisiert auf jeden Fall. Dirk aus Göppingen, du hast ja auch eine klare Meinung.
2: Nur einen einzuladen, das geht gar nicht.
0: Ja, okay, aber was mache ich jetzt, Dirk? Also schluck ich's runter?
2: Ja, ich würde...
0: Mach ich einen auf Diva? Nee, spreche ich's an?
2: Sprech's an. Also wenn das ein einigermaßen guter Freund ist, da würde ich ansprechen und sagen, war das jetzt ein Versehen, war das so gemeint oder wie auch immer. Also
0: ich weiß, dass es kein Versehen ist. Ich habe auch mit anderen gesprochen, die eine Einladung gekriegt hat und die kennen ihn und wissen, die haben halt nicht unendlich viel Platz. Und deswegen kommen wir jetzt zu dem Punkt, ich kenne ja seine Beweggründe. Ich finde es ihn nicht gut, aber ich will ihm jetzt halt auch nicht auf den Sack gehen, weil der hat wirklich Wichtigeres zu tun bei der Hochzeitsplanung.
1: Und für deine Frau ist es ja auch okay, wenn du alleine gehen würdest.
0: Gut, die ist ein Engel, die sagt immer, hab Spaß, es ist völlig in Ordnung.
1: Würde ich auch sagen. Ich würde auch sagen, geh alleine hin.
2: Ja, ist noch nicht schade. Also wenn er wirklich bei sich in seinen vier Wänden feiert und die Kohle sowieso nicht so dick ist, dann kann ich das verstehen. Aber normalerweise, wenn man Hochzeit feiert, wenn Party, dann richtig Party. Also.
1: Und deiner Meinung nach sollte das mit allen zusammen sein? Klare Meinung.
0: Und wenn meine Frau nicht mitkommt, dann rufe ich dich an, dann gehen wir zusammen, Dirk. Dankeschön.
2: Ja, genau.
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Es ist kurz vor neun. Hier ist die neue 107.7 mit dem epischen guten Morgen Rocksong.

0: weißt du denn, wie du zählen musst, um es zu wissen, wie...
1: Ich habe gestern extra nochmal geschaut.
0: Die neue 107.7 hier, ihr zählt die Sekunden zwischen Blitz und Donner. Mhm. Und wisst dann, wenn ihr es mal 3 rechnet, wie viel Kilometer.
1: Geteilt durch 3.
0: Nein.
1: Doch.
0: Fuck, ich glaube, du hast wirklich
1: recht. Ja.
0: Okay, geteilt durch 3. Dann wisst ihr die Kilometer, wie weit es weg ist.
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14: Die Feuerwehr hatte heute Nacht alle Hände voll zu tun. Also allein in Karlsruhe mussten sie über 250 Mal ausrücken. Und wir können nur sagen, vielen, vielen Dank für euren Einsatz. Eins unserer Themen jetzt. Es ist Freitagmorgen, 9 Uhr.
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16: Guten Morgen. US-Präsident Trump sät vor den Zwischenwahlen im Herbst Zweifel an der Sicherheit von Wahlen in seinem Land. In seiner Rede an die Nation hat Trump angekündigt, schockierende Schwachstellen in der amerikanischen Wahlinfrastruktur aufdecken zu wollen. Er trifft derartige Äußerungen ohne Beweise öfter. Grünen-Chef Felix Banaschak hat heute Morgen von Washington aus Eindrücke vermittelt.
17: Es geht Donald Trump darum, seine drohende Niederlage im Herbst sozusagen so weit vorzubereiten, dass er sie anzweifeln kann. Und das ist ja die bedrohliche Entwicklung, die wir hier in den USA erleben. Die USA ist die älteste Demokratie der Welt, ein wichtiger Partner für uns auch in Deutschland und in Europa. Aber die USA und ihre Demokratie stehen massiv unter Druck.
16: Unwetternachlese in Baden-Württemberg. Die Karlsruher Branddirektion meldet über 250 Einsätze seit gestern Abend. Die Stadt hat eine Sondereinsatzlage ausgerufen, um die Einsätze zentral zu koordinieren. Ein umstürzender Baum hat in Karlsruhe einen Menschen erschlagen. Pforzheim meldet 30, Ludwigsburg 70 Einsätze, meist wegen herabfallender Dachziegel und vollgelaufener Keller. In Besigheim hat der Blitz ein Dach in Brand gesteckt. Im Rems-Murr-Kreis stürzten Bäume um. Im restlichen Südwesten gab es keine oder einzelne kleinere Schäden. Und jetzt weitere Meldungen in Kürze. Die gemeinsame atomare Abschreckung, internationale Ukraine-Manöver und ein mögliches neues Kampfjet-Projekt. All das sind heute Themen auf dem deutsch-französischen Regierungstreffen. Bundeskanzler Merz und Präsident Macron wollen die Zusammenarbeit ausbauen. Haben Wohnungseigentümer ein Recht darauf, sich eine Klimaanlage auf den Balkon bauen zu lassen? Das entscheidet heute der Bundesgerichtshof. Geklagt hatten Eigentümer aus Berlin, deren Eigentümerversammlung ihnen den Einbau nicht gestatten wollen. Und ein Schwertransport mit einem Windradflügel blockiert teilweise das Autobahnkreuz Stuttgart. Das 90 Meter lange Gespann ist auf der Überleitung von der A8 zur 81 Richtung Singen liegen geblieben. Den Spezialanhänger zu reparieren, dauert voraussichtlich bis in die Nacht.
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14: Das Wetter für uns in Baden-Württemberg. Ab heute Mittag zieht wieder so eine Gewitterfront über ganz Baden-Württemberg. Teilweise wird es auch wieder richtig heftig mit Starkregen, Hagel und Windböen. Wenn die aber durchgezogen sind, dann kann auch mal die Sonne rauskommen. Bei maximal 26 Grad in Bempflingen im Kreis Esslingen. In Sindelfingen bekommen wir 25 Grad, auch in Schwäbisch Hall 25. Und das Wochenende bleibt dann durchwachsen, aber endlich mal kühler. 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
0: 9:02 Uhr, die neue 107.7 Verkehrsservice. Gefahrenstelle für die A6 zwischen Kupferzell und Neuenstein. Unfall, linke und mittlere Spur sind da betroffen und die Unfallfahrzeuge stehen noch auf dem Standstreifen. Vorsichtig fahren, schnell kommt aber eh nicht dran vorbei. Aktuell 3 Kilometer Stau an der Stelle. Und auf der A5 knappe 20 Minuten plus zwischen Kronau und Karlsruhe Nord. Knapp 5 Kilometer Stop and Go nach einem Unfall. Eure Staus, eure Blitzer immer kostenlos durchgeben. 0800 24 7 1077. 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
0: Bis auf die Bayern und uns in Baden-Württemberg hat ab heute ganz Deutschland Sommerferien. Ja. Jetzt sind sie auch in NRW dran. Hier gibt's die meisten 80er und 90er für ganz Deutschland. Jetzt mit Tina Turner.
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0: Klingt komisch, wenn ich sage, Tina Turner wird auch schon wieder auf dem Vasen aufgebaut.
1: Ja.
0: Hier ist die neue 107.7. Bald ist wieder Volksfest. Da wird schon kräftig aufgebaut, die Bierzelte stehen und auch der Rock'n'Roller Coaster. Gesehen, diese Achterbahn mit den ganzen Rockstars vorne drauf.
1: Und Tina Turner ist da auch.
0: Natürlich, mit Mick Jagger, die Creme de la Creme. Die neue 107.7.

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1: Nur ganz kurz. Freitagmorgen, 8:45. Grüß euch. Wir sind mitten in der Hochzeitssaison. Herzlichen Glückwunsch an alle, die gerade, ich sag mal, im 7. Himmel und gleichzeitig in der 7. Hölle sind wegen dem ganzen Planungsstress. Nicole und Nikolaus hier, Baden-Württembergs rockigste Morningshow.
2: Morgen.
1: Und ich bin im Zwiespalt. Ich bin gestern von einem Kumpel, kenne ich noch aus der Studienzeit, auf seine Hochzeit eingeladen worden. Wunderbar, noch eine Hochzeit mehr. Problem, nur ich bin eingeladen. Also explizit ohne Begleitung, also ohne meine Frau. Und ich weiß wirklich heute nicht, ob ich hingehen soll oder nicht.
2: Also ich sag ganz klar, geh hin. Ich meine, es geht nicht um dich, es geht um das Brautpaar.
1: Ja.
2: Die meinen das ja nicht böse, die kennen deine Frau halt nicht so gut und haben nicht genug Platz.
1: Ich würde sagen, ihr habt heute Morgen ganz gut meinen inneren Konflikt dargestellt, weil ihr habt so viele Tipps gegeben. Vielen lieben Dank dafür. Aber wirklich weiter weiß ich jetzt auch nicht.
3: Ehemaliges Klassentreffen, wenn man da alleine eingeladen wird, das ist okay. Aber Hochzeit würde ich niemals ohne meine Partnerin hingehen.
4: Wir heiraten dieses Jahr auch. Wieso soll ich jemanden einladen, den ich nur ein- oder zweimal gesehen habe?
5: Sowas gibt es nur in Deutschland. In Italien, da kommt die Einladung und da steht drin, hier ist die Einladung, bis so und so viel, bitte Bescheid geben, wie viele Personen kommt hier?
6: Mein lieber Nikolaus, jetzt mach doch da nicht so ein Drama draus. Du kennst doch seine Gründe und entweder du akzeptierst oder du akzeptierst halt nicht.
1: Und das ist mir ganz wichtig zu sagen, deswegen nerv ich ihn jetzt auch nicht. Ich kenne seine Gründe,
2: ja,
1: ich finde es nicht gut, aber er hat sich ja bewusst dafür entschieden mit seiner Partnerin. Deswegen, ich werde wahrscheinlich hingehen und zähneknirschend früher gehen.
2: Ah nein.
1: Nein, natürlich nicht. Du kennst mich, wie ich auf Hochzeiten bin. Die neue 107.7. Schönen Freitag.

0: Und ich habe als Kind immer gedacht, wenn ich einschlafe, dann kommt dieses Geräusch.
1: Ah. Ja.
0: Ist irgendwie in so Filmen, Kinderbüchern und so ist das immer so. Das
1: ein bisschen Feenstaub.
0: Ja. Jetzt nicht einschlafen. Hallo, fast Wochenende, 9:22 Uhr. Die neue 107.7.

0: Good morning, Doro hier schon mal. Hi, ich bin ab 10 dann am Start für euch mit bestem Rock und Pop und den Jungs von KISS. Ja, die coolen Rocker können nämlich auch richtig spießig unterwegs sein und Strafen fürs zu spät kommen verteilen. Ace Frehley ist da früher was aus den Songs gestrichen worden. Und was das ist, das würde ich heute gerne wissen. Knackt ihr mein geheimes Rockstar-Wort? Würde mich freuen, wenn ihr einschaltet. 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
0: Das Wetter für uns in Baden-Württemberg. Ja, jetzt gibt's erstmal eine Pause von der Hitze. Wir können durchatmen bei aktuell 22 Grad in Reutlingen, auch in Pforzheim und bei euch in Stuttgart. Und dann kann's heute teilweise wieder richtig heftig gewittern, sogar mit Hagel und Überschwemmungen. Und das Wochenende bleibt dann wechselhaft. 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
5: So, Dele, 9.33 Uhr. Schauen wir schnell auf die Straßen. Die neue 107.7 Verkehrsservice. Freitag früh immer wenig los. Einziger längerer Stau ist auf der A6 zwischen Schwäbisch Hall und Neuenstein. Unfallaufnahme auf zwei Fahrspuren, dadurch 5 Kilometer Stau aktuell. Und geblitzt wird von Bempflingen Richtung Neckartenzlingen auf Höhe der Bäckerei Veit. Dankeschön, Anja.

0: Dafür Bescheid geben. Langsam fahren. Eure Staus, eure Blitzer gerne kostenlos durchgeben. 0800 24 7 1077.
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0: Hoch die Hände.
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0: Hier ist Baden-Württembergs rockigste Morning Show. Ich will nur sagen, das war nicht abgesprochen gerade hier an der Stelle. Die meisten 80er, die meisten 90er. Hier ist ein fettes Brett. Hier ist Bon Jovi für euch.
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0: habe halt ganz schön viel Haue gekriegt für meinen Gewittermerkspruch.
1: Und so ist es auch richtig.
0: Buchen sollst du suchen, weiden sollst du meiden. Grundsätzlich keine Bäume aufsuchen.
1: Ja.
0: Aber es stimmt schon. Buchen sollst du suchen, die haben so eine glatte Rinde, da leitet's den Blitz direkt in den Boden.
1: Ja, riskiert's einfach nicht.
0: Das stimmt allerdings.
1: Stellt euch nicht unter Bäume, wenn's gewittert.
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1: Life is life.
0: Die Geschichte hinter diesem Song? 1984. Ewald Pfleger, Sänger der österreichischen Band Opus, sitzt am Strand von Ibiza und schreibt einen Song. Life is life. Allerdings möchte er den Song nicht im Studio aufnehmen. Viel besser wäre es, denkt er sich, wenn wir Publikum bei der Aufnahme dabei hätten. Einige Monate später, 2. September 1984. Bei ihrem Konzert in Oberwart spielen Opus vor tausenden Fans das erste Mal Life is Life. Dabei läuft ein Tonband mit, um den Song zu verewigen. Doch der Plan läuft schief. Das Tonband bricht ab. Opus müssen es noch einmal versuchen. Und dieses Mal klappt alles. Am Ende des Konzerts entsteht beim zweiten Versuch die Aufnahme eines Nummer-1-Erfolgs. Life is Life.
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0: beste zufällig entstandene Song aller Zeiten. Hier ist die neue 107.7. Melissa Etheridge hat einen anderen Song von sich rückwärts aus Versehen auf dem Kassettenrekorder abgespielt. Und hat gedacht, warte mal, das klingt ja cool.
1: Und so war's.
0: Das versuche ich kurz nachzuspielen. Und so ist Like the Way I Do entstanden.
1: Also eigentlich eine Kassette, die rückwärts läuft.
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9: Schulterschluss zwischen Deutschland und Frankreich beim heutigen Treffen zwischen Merz und Macron. Unser Top-Thema jetzt. Es ist Freitagvormittag, 10 Uhr.
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9: Mit Stefanie Häuslein.
10: Guten Tag. Mehr Sicherheit für Europa. Unter dieser Überschrift steht heute das deutsch-französische Regierungstreffen. Bundeskanzler Merz und Präsident Macron wollen unter anderem über atomare Abschreckung, die internationalen Ukraine-Manöver und ein neues Kampfjet-Projekt sprechen. Der Ort für das Treffen, Schloss Augustenburg in Brühl, ist gezielt gewählt, hat Merz betont.
11: Das ist der Ort, der Platz, das Schloss, in dem Präsident Charles de Gaulle vor 65 Jahren dem damaligen Bundespräsidenten Konrad Adenauer einen deutsch-französischen Freundschaftsvertrag angeboten hat. Und dieser deutsch-französische Freundschaftsvertrag ist dann der Élysée-Vertrag geworden. Die Basis, die Grundlage für unsere Arbeit heute.
10: US-Präsident Trump sät vor den Zwischenwahlen Zweifel an der Sicherheit von Wahlen in seinem Land. In seiner Rede an die Nation hat er China Manipulation vorgeworfen und angekündigt, schockierende Schwachstellen in der amerikanischen Wahlinfrastruktur aufzudecken. Die US-Bürger wählen im Herbst den Senat und Teile des Repräsentantenhauses neu. Und für Trumps Republikaner deutet sich eine schwere Niederlage an. Und jetzt weitere Meldungen in Kürze. Blitze, Hagel, Starkregen, ein Todesopfer, aber die meisten Gebiete sind glimpflicher davongekommen. Das ist die Bilanz der Unwetternacht in Baden-Württemberg. Eine sogenannte Superzelle hatte sich am Nachmittag von Leinfelden-Echterdingen bei Stuttgart bis nach Ulm geschoben. CDU-Politiker Jens Spahn erntet wegen einer Leihmutterschaft Kritik. Der Fraktionschef und sein Mann haben sich ein Kind in den USA austragen lassen. Zugleich stellt sich die CDU offiziell gegen die Legalisierung von Leihmutterschaften in Deutschland. Die Schatzmeisterin der Frauenunion Rosin fordert nun Spahns Rücktritt. Und bei der S-Bahn im Raum Stuttgart steht die nächste Sommersperrung an, diesmal für 8 Wochen. Ab Montag müssen viele der 350.000 Pendler täglich auf Ersatzbusse umsteigen. Die Bauarbeiten sind für die Digitalisierung des Bahnknotens und für Stuttgart 21 nötig.
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9: Hier ist das Wetter für uns in Baden-Württemberg. Aktuell 23 Grad in Lorch und auch in Warmbronn. In Ravensburg 22 Grad. Bis zu 28 sind heute drin bei Sonne und Wolken. Später kann es dann heftig gewittern. Teils unwetterartig kommen die runter mit starkem Regen, Hagel und Sturm. Passt auf euch auf. Am Wochenende nur noch selten mal ein Gewitter und es wird kühler. Es ist 3 nach 10, die neue 107.7 Verkehrsservice. Bitte Vorsicht, auf der A81 Singen Richtung Stuttgart. Zwischen Sulz am Neckar und Empfingen liegen Gegenstände auf allen Spuren. Auf der A6 Nürnberg Richtung Heilbronn, zwischen Schwäbisch Hall und Neuenstein Unfall auf der linken Spur und auch die mittlere Spur ist blockiert, 2 Kilometer Stau. Und geblitzt wird in Reutlingen-Betzingen in der Schanzstraße, wenn ihr stadteinwärts fahrt. Und das ist eine 30er-Zone. Eure Staus und Blitzer immer kostenlos. 0800 24 7 1077.
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9: Ich bin Doro. Hi, liebe Grüße an alle, die wie ich unterm Dach wohnen. Am Wochenende wird's endlich kühler. Wir freuen uns drauf. Und jetzt für den Freitag im Geschäft die meisten 80er. Hier sind The Police.
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0: Dire Straits und Walk of Life, bester Rock und Pop hier auf der neuen 107.7. Und seid ihr eigentlich schon mal auf eine Hochzeit eingeladen worden, ohne Plus Eins, also ohne euren Schatz? Für Nikolaus aus Baden-Württembergs Rockistar Morning Show ist das total komisch. Er ist jetzt eingeladen worden von einem Studienkollege alleine. Warum stört dich das?
1: Ich will halt nicht auf der Hochzeit sein und dann merken, mir fehlt irgendwas. Weil ich weiß, man ist auf gute Gäste auch angewiesen. Und da kommen wir aber zum Gegenteil von ich finde, man muss auch an seine Gäste denken, dass die sich wohlfühlen am Ende des Tages. Wir haben auch lange überlegt, haben wir genug Platz mit Plus Eins zu feiern, dass jeder noch jemanden mitbringt. Und dann habe ich gedacht, gut, dann sparen wir halt an anderer Stelle. Aber meine Gäste sollen auch eine geile Party haben.
0: Ja, aber ich denke mir gerade, wenn es ein Studienkollege ist, dann kennst du ja dann nicht nur den Bräutigam. Und dann wird das doch ein Abriss.
1: Ich sag mal, an meiner Hochzeit war dein Partner auch dabei, den ich jetzt nicht so mega gut... Und mittlerweile verstehe ich mich mega mit ihm. Es ist ja auch eine Chance, jemanden kennenzulernen.
0: Man muss halt nur überlegen, man muss ja diesen Plus Eins auch immer mitfinanzieren. Also das Rinderfilet nochmal doppelt. Das kostet halt, ja.
1: Man muss sich darauf verlassen, dass seine Gäste, sagen wir mal, anständig Geschenke mitbringen und dann rentiert sich's auch, genug Leute einzuladen. Und ich werde hingehen und ich werde einfach Gas geben. Natürlich, es geht ums Brautpaar, nicht um mich.
0: Ja, mach das. Ich war auch schon alleine auf einer Hochzeit und ich hatte danach ein paar Freunde mehr. Also kann wirklich Spaß machen. So, wie seht ihr das denn in Baden-Württemberg? Zur Hochzeit nur eine Person einladen, okay? Oder würdet ihr immer Plus Eins draufschreiben? 0800 24 7 107. Hungry Eyes jetzt von Eric Carmen. Dirty Dancing Soundtrack. Bester Rock und Pop. Aus den 80ern.

0: Eric Carmen. Beste Rock und Pop hier auf der neuen 107.7. Und das Wetter für uns in Baden-Württemberg ist heute wolkig mit Sonne. Und später kann es dann wieder heftig gewittern. Teilweise mit Hagel, Sturm und starkem Regen. Passt bitte auf euch auf. Heute 22 bis 28 Grad. Morgen etwas kühler und auch noch teils wechselhaft. 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Es ist 10:30, die neue 107.7 Verkehrsservice. Auf der A6 stockt's Nürnberg Richtung Heilbronn zwischen Schwäbisch Hall und Neuenstein nach einem Unfall auf der linken mittleren Spur auf 2 Kilometern. Und auf der A8 in Richtung Ulm ist im Kreuz Stuttgart die Überleitung zur A81 in Richtung Singen. Wahrscheinlich noch den ganzen Tag über gesperrt, da blockiert ein defekter Schwertransport die Fahrbahn. Eure Staus und Blitzer immer kostenlos. 0800 24 7 1077. Und das hat Markus gemacht. Es blitzt nämlich auf der A8 Richtung Stuttgart, kurz vor Leonberg West. Danke dir, Markus.
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0: Einen wunderschönen Freitag. Ich bin Doro, hi, und spiele uns zum Schaffen die meisten 80er, die meisten 90er, die meiste Musik. Jetzt Survivor, hier ist Burning Heart.
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0: Doctors mit bestem Rock und Pop aus den 90ern. Hier auf der neuen 107.7 Two Princes. Und seid ihr beim Arbeiten schon mal zu spät gekommen und dafür bestraft worden? Bei Kiss ist das früher öfter mal vorgekommen. Aber was für eine Strafe die Band da ausgesprochen hat, das ist für so Rockstars schon ziemlich krass.
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0: Das decken wir hier jeden Tag zum Schaffen gemeinsam auf. Ich suche die Geheimnisse der Rockwelt. Das Rockstar-Wort piep ich weg, zensiere es quasi. Und ihr könnt versuchen, es zu knacken. Für die Lösung gibt es eine neue 107.7-Tasse. Heute kommt das geheime Rockstar-Wort von Kiss bzw. Gründungsmitglied Ace Frehley. Hat die Leadgitarre gespielt? Wenn er anwesend war, muss man dazu sagen. Denn er war nämlich oft so verplant oder verkatert, dass er zu spät gekommen ist. Und irgendwann haben die anderen gesagt, ja, es reicht.
2: Meine Bandkollegen haben mich fürs Zu-spät-Kommen bestraft und ein paar gestrichen.
0: Was haben sie? Ace Frehley gestrichen zur Strafe, weil er immer zu spät gekommen ist. Jetzt mitraten. 0800 24 7 107 7.

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15: Vielleicht kommt ab nächstem Jahr schon die geplante Zuckersteuer. Die könnte über 600 Millionen Euro bringen. Eins unserer Themen jetzt. Es ist Freitagvormittag, 11 Uhr.
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16: Schönen guten Tag. Die Vaterschaft von Unionsfraktionschef Spahn sorgt weiter für Diskussionen. Hintergrund ist, dass Spahn und sein Mann dafür die Dienste einer Leihmutter in den USA in Anspruch genommen haben. In Deutschland ist das verboten. Spahn hatte sich immer wieder gegen eine Legalisierung ausgesprochen. Unter anderem grünen Gesundheitsexperte Dahmen wirft ihm gegenüber dem Redaktionsnetzwerk Deutschland Doppelstandards vor. Die Schatzmeisterin der Frauenunion, Rosin, fordert in den Funke-Zeitungen Spahns Rücktritt. Künstliche Intelligenz entwickelt sich gerade rasend schnell. Bei einer großen Konferenz in Shanghai geht es ab heute darum, was es so Neues in dem Bereich gibt. Über 1000 Unternehmen aus aller Welt sind dabei. Viele Menschen machen sich Sorgen, dass ihr Job in nächster Zeit durch KI ersetzt wird. KI-Expertin Luzi Zachowski sagte uns dazu.
17: Ich glaube, was man sich bei dem Thema Arbeitsplätze und KI auf jeden Fall in den Kopf rufen muss, ist, dass auch neue Jobs geschaffen werden. Also wir sehen, dass im besten Fall die Technologie uns unterstützt und uns nicht komplett ersetzt. Und das sieht man natürlich auch in der Politik und auch in den Unternehmen, die KI bereits anwenden.
16: Und nun weitere Meldungen in Kürze. Blitze, Hagel, Starkregen, ein Todesopfer. Aber die meisten Gebiete sind glimpflicher davongekommen. Das ist die Bilanz der Unwetternacht in Baden-Württemberg. Eine sogenannte Superzelle hatte sich ab dem Nachmittag von Leinfelden-Echterdingen bis nach Ulm geschoben. Die geplante Zuckersteuer soll schon nächstes Jahr rund 650 Millionen Euro einbringen. Besteuert werden zuckergesüßte Getränke, sagte Bundesgesundheitsministerin Waken dem Redaktionsnetzwerk Deutschland. Die Mehreinnahmen sollen an die Krankenkassen gehen und die Versicherten entlasten. Auch wenn Thomas Tuchel knapp gescheitert ist, ganz ohne deutsche Beteiligung läuft das Finale der Fußball-WM nun doch nicht ab. Bastian Dankert wird als Videoschiedsrichter am Sonntag im Einsatz sein. Auf dem Platz pfeift der Slowene Slavko Vincic das Endspiel zwischen Spanien und Argentinien.
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15: Hier ist das Wetter für uns in Baden-Württemberg. Aktuell 25 Grad in Mosbach, 24 in Böblingen, 25 Grad in Göppingen. Und es ist jetzt noch sonnig zwischendurch, später dann wieder gewittrig. Es kann heftig schütten mit Hagel und Sturm, teilweise unwetterartig. Heute bis zu 28 Grad, morgen ein Ticken kühler und dann beruhigt sich's wettertechnisch über den Samstag auch so langsam. 3:53 gleich, die neue 107.7 Verkehrsservice. Bitte Vorsicht auf der A5 Karlsruhe Richtung Basel. Zwischen Karlsruhe Süd und Raststadt Nord. Ungesicherter Unfall auf der linken Spur. Da laufen auch Menschen auf der Fahrbahn rum. 2 Kilometer Stau. Die A8 Stuttgart Richtung Karlsruhe. Zwischen Möhringen und Kreuz Stuttgart. Defektes Fahrzeug auf dem Standstreifen. Und die A8 in Richtung Ulm. Zwischen Kreuz Stuttgart und Degerloch. Metallteile auf der linken Spur. Dann noch eine Gefahrenstelle auf der B27 Stuttgart Richtung Tübingen. Zwischen A8 Degerloch und Leinfelden-Echterdingen Nord liegen Bleiber auf dem Verzögerungsstreifen. Eure Staus und Blitzer immer kostenlos melden unter 0800 24 7 1077.
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15: Wunderschönen Freitagvormittag im Geschäft. Hallo nach ganz Baden-Württemberg. Ich bin Doro. Wir lieben die meisten 80er und schaffen mit denen auf dem Weg ins Wochenende auch. I want it all jetzt. Hier sind Queen.
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Wir freuen uns im Oktober in Stuttgart auf Manfred Mann, Blinded by the Light. Ihr hört die neue 107.7, besten Rock und Pop zum Schaffen, nur bei uns, jetzt von

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5: Hier ist das Wetter für uns in Baden-Württemberg. Sonne und Wolken jetzt und später immer öfter heftige Gewitter, teils Unwetter mit starkem Regen, Hagel und Sturm. Passt auf euch auf, heute 22 bis 28 Grad. Am Wochenende gewittert es dann nur noch selten und es wird kühler. 11.31 Uhr, die neue 107.7 Verkehrsservice auf der A8 Stuttgart Richtung Karlsruhe zwischen Pforzheim Süd und Nord, 4 Kilometer stockend, 7 Kilometer sind es in der Gegenrichtung, ihr steht ab Pforzheim Nord bis Ost. B27 Stuttgart Richtung Tübingen zwischen Degerloch und Leinfelden-Echterdingen Nord, liegen gebliebenes Auto blockiert da die Verzögerungsspur. Eure Staus und Blitzer immer kostenlos melden unter 0800 24 7 1077. Gute Fahrt euch!
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5: Wir sind im Geschäft dabei bei euch in Baden-Württemberg. Mit den meisten 80ern, den meisten 90ern, der meisten Musik und den Hooters. Hier ist Johnny B. Ich bin Doro. Hi!
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0: beste Rock und Pop von Bryan Adams. Hier auf der neuen 107.7. Und wie ist es eigentlich bei euch? Seid ihr schon mal fürs zu spät kommen bestraft worden? So wie Ace Frehley früher bei Kiss. An der Gitarre war er ein Gott. Aber den Wecker hat er regelmäßig überhört und die anderen waren davon so genervt, dass sie Konsequenzen gezogen haben.
1: Meine Bandkollegen haben mich fürs zu spät kommen bestraft und ein paar gestrichen.
0: Was könnten Kiss, Ace Frehley früher aus ihren Songs gestrichen haben als Strafe? Wer von euch knackt mein geheimes Rockstar-Wort? 0800 24 7 100.

0: 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Kennst du die Geschichte hinter diesem Song?
1: Es ist 1983 in Los Angeles. Donna Summer war gerade in Hollywood in einem schicken Restaurant essen. Doch als sie auf die Toilette geht, erschrickt sie zu Tode. Sie entdeckt auf dem WC eine leblose Person, eine Frau. Als sie sich ihr nähert, wacht die Frau plötzlich auf. Entschuldigung, sagt sie, ich habe zwei Jobs und das kann manchmal ganz schön hart sein. Bei Donna Summer macht es Klick. Sie nimmt ein Blatt Toilettenpapier und schreibt in nur 20 Minuten einen Song. She Works Hard for the Money ist die Hymne für alle hart arbeitenden Frauen auf dieser Welt und ist ein fester Teil von bestem Rock und Pop.

0: Guten Tag, ich bin Daniel Heinze von der katholischen Kirche. Jeder Tag im Jahr ist unterschiedlichen Heiligen oder Personen der Geschichte gewidmet oder bestimmten Themen. Vom Tag gegen irgendwelche Krankheiten bis hin zum albernen Tag des Krawattenknotens oder sowas. Ich finde, solche Gedenktage sind gut und wichtig. Feste Termine helfen, um uns zu erinnern an Sachen oder Leute, die uns was bedeuten. Zu solchen offiziellen Tagen kommen meine persönlichen Gedenktage. Hochzeitstage oder Todestage vielleicht. Oder, wie bei mir heute, der Geburtstag eines lieben Menschen, den ich nicht so oft sehe, wie ich das gerne hätte und den ich heute definitiv noch anrufen werde, weil er mir lieb und wichtig ist. Jeder Tag ist ein Geschenk und kein Tag ist selbstverständlich und auch jeder Mensch ist einzigartig. Gedenktage, private wie offizielle, unterstreichen das. Gut so, weil ich nicht immer an alle gleichzeitig denken kann oder an alle wichtigen Themen der Welt auf einmal.
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14: Hier in Baden-Württemberg müssen ja noch 2 Wochen auf die Sommerferien warten. Unter anderem in NRW geht es aber heute schon los. Das heißt, die Reisewelle in den Süden könnte heute und am Wochenende am stärksten sein. Eins unserer Themen jetzt. Es ist Freitagmittag, 12 Uhr.
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14: Mit Finn Riebesel, Freundlieb.
16: Schönen guten Tag. Den Vorwurf der Doppelmoral und Rücktrittsforderungen. CDU-Mann Jens Spahn, der mit Hilfe einer Leihmutter gerade Vater geworden ist, muss sich richtig was anhören. Denn eine Leihmutter in den USA hat das Kind von Spahn und seinem Mann zur Welt gebracht. In Deutschland ist dieser Weg verboten. Auch die CDU und Spahn selbst sind dafür, dass das so bleibt. Und deshalb werfen jetzt viele dem Unionsfraktionschef vor, unglaubwürdig zu sein und Doppelstandards anzulegen. Die Sommerreisewelle erreicht dieses Wochenende einen Höhepunkt. Auch in NRW starten die Sommerferien. Daher rechnet der ADAC wieder mit reichlich Verkehr auf den Autobahnen. Jana Klonikowski.
17: NRW ist ja das Bundesland mit den meisten Einwohnern. Daher können sich jetzt mit einem Schlag sehr viele Urlauber auf den Weg machen. Außerdem haben dann jetzt alle Bundesländer außer Bayern und Baden-Württemberg Sommerferien. Viel Reiseverkehr ist also vorprogrammiert. Dazu kommen Tagesausflügler, Baustellen und Großveranstaltungen. Der ADAC warnt vor Staus, vor allem heute Nachmittag, morgen Vormittag und Sonntagabend.
16: Und nun weitere Meldungen in Kürze. Bei heftigen Unwettern in Süddeutschland ist ein Mensch ums Leben gekommen. In Karlsruhe wurde ein 60 Jahre alter Radfahrer von einem umstürzenden Baum erschlagen. Es gab mehrere Verletzte. Außerdem wurden Straßen und Keller überflutet. Das Oberlandesgericht Dresden hat eine Unterstützerin der rechtsextremistischen Terrorgruppe NSU zu 2 Jahren Haft auf Bewährung verurteilt. Die Frau hatte der als NSU-Terroristin verurteilten Beate Zschäpe mehrfach ihre Identität geliehen und ihr beispielsweise ihre Krankenkassenkarte für Arztbesuche gegeben. Im aktuellen ZDF-Politbarometer landet die SPD nur noch auf Platz 5. Grüne und Linke ziehen in der Umfrage an der Regierungspartei vorbei. Stärkste Kraft bleibt die AfD. Sie liegt mit 27% deutlich vor der Union mit 23%.
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14: Hier ist das Wetter für uns in Baden-Württemberg. Aktuell in Welzheim 24 Grad, in Stuttgart 26, in Bietigheim-Bissingen 25 Grad bei Sonne und Wolken. Und es können sich immer wieder Gewitter bilden heute. Und man weiß nicht ganz genau, wo und wann. Aber wenn es losgeht, dann kann es teilweise unwetterartig sein. Mit starkem Regen, Hagel und Sturm. Am Wochenende dann nur mal noch mal seltenen Gewitter. Und es wird ein Tick kühler. 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Blick auf die Straßen. Es ist 3:03, die neue 107.7 Verkehrsservice. Und Vorsicht auf der A6 Mannheim nach Heilbronn. Zwischen Bad Rappenau und Untereisesheim liegen gebliebenes Auto auf der linken Spur. Auch ein Liegenbleiber auf der B27 Tübingen Richtung Balingen. Zwischen Herchingen Süd, Boko und Zollern und Wessingen, da ist die rechte Spur blockiert. Die A8 Stuttgart-Karlsruhe an der Baustelle bei Pforzheim in beide Richtungen. 5 Kilometer Stau. Und wenn ihr was seht, Staus und Blitzer, immer kostenlos 0800 24 7 1077.
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14: Und am Freitag im Geschäft sind die meisten 80er dabei, gleich von Queen, Friends Will Be Friends. Und hier ist Bonnie Tyler, It's a Heartache. Ich bin Doro, hi.
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0: mit bestem Rock und Pop von U2. I still haven't found what I'm looking for. 12.23 Uhr ist es. Und stellt euch mal vor, ihr seid auf eine Hochzeit eingeladen, dürft aber niemanden mitbringen. Ja, also ihr solltet alleine hingehen, alleine feiern. Würdet ihr es machen? Also Nikolaus aus Baden-Württembergs Rockyster Morning Show hier bei uns ist eingeladen, alleine ohne seine Frau und überlegt sich jetzt, ob er da wirklich hingehen soll. Bei seinem Kumpel vom Studium auf der Hochzeit. Und ja, dieser Kumpel hat vielleicht nicht so viel Kohle, um alle einzuladen, aber ohne Partner, ohne Partnerin, wie findet ihr das in Baden-Württemberg? Also ich war auch schon alleine eingeladen auf Hochzeiten und ich finde es voll okay, weil es geht nicht um mich, es geht ums Brautpaar, ja, die müssen Spaß haben, die müssen sich wohlfühlen und das am Ende natürlich auch noch alles bezahlen. Markus ist gerade im LKW auf der A8 bei Leonberg unterwegs. Wie findest denn du das?
1: Ja, schwierig. Aufgrund dessen, dass jetzt der gute Mann da ja nicht so viel Geld hat.
0: Ja,
1: wenn die Frau dann schon sagt, geh hin, ja, dann geh hin.
0: Aber würdest du das so machen, wenn du heiratest? Würdest du die Leute nur einzeln einladen?
1: Normalerweise macht das nicht. Wenn dann mit Anhang, mit Kind und Kegel, alles vor allem lernt man sie dann auch kennen. Also das ist ja die nächste Möglichkeit, die wir haben.
0: Ja, das stimmt. Da hast du absolut recht. Wie ist es bei euch? 0800 24 7 77.

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0: Mit einer Gefahrenstelle von der A81. Vorsicht, Stuttgart Richtung Singen. Zwischen Herrenberg und Rottenburg liegen Fahrzeugteile. Die A8, Karlsruhe Richtung Stuttgart. 7 Kilometer stocken zwischen Pforzheim Nord und Pforzheim Ost. Und auf der A81, Singen Richtung Stuttgart. 2 Kilometer Stau zwischen Böblingen-Sindelfingen und Böblingen-Ost an der Baustelle. Eure Staus und Blitzer immer kostenlos unter 0800 247 1077. 100 Jahre Stuttgarter Busgeschichte, von historischen Oldtimern bis zur emissionsfreien Nahverkehr von morgen. 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
0: Schöne Mittagspause euch an diesem Freitag mit den meisten 80ern, den meisten 90ern, der meisten Musik, nur bei uns. Hier ist Belinda Carlisle und Leave a Light On.
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Die neue 107.7 hier mit bestem Rock und Pop in der Mittagspause. 12.41 Uhr ist es. Bitte Vorsicht, wenn ihr gerade auf der A6 unterwegs seid. Mannheim Richtung Heilbronn, da hat es gerade heftig gekracht. Zwischen Wiesloch-Raunberg und Sinsheim die ungesicherte Unfallstelle. Auf der linken Spur, da liegen auch Fahrzeugteile rum. Macht vorsichtig.

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15: Wir müssen in Baden-Württemberg zwar noch 2 Wochen warten auf die großen Ferien, aber die Sommerreisewelle erreicht schon dieses Wochenende ihren Höhepunkt in Deutschland. Eins unserer Themen jetzt. Es ist Freitagmittag, 13 Uhr.
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15: Mit Finn Riebesel, Freundlieb.
17: Schönen guten Tag. Die Diskussion um das Vaterglück von Unionsfraktionschef Spahn reißt nicht ab. Es geht darum, dass Spahn und sein Mann dabei in den USA die Dienste einer Leihmutter in Anspruch genommen haben. Mehr von Sönke Röhling.
18: In Deutschland sind Leihmutterschaften verboten und auch Spahn hat dafür gesorgt, dass das so bleibt. Die CDU hat das gerade erst auf ihrem Bundesparteitag im Februar nochmal beschlossen. Deswegen gibt es jetzt Vorwürfe der Doppelmoral. Aus der eigenen Partei kommen sogar Rücktrittsforderungen, unter anderem von der Schatzmeisterin der Frauenunion Rosin. Sie sagte den Funke-Zeitungen, wer dieses Verbot durch eine Auslandslösung umgehe, der setze sich über den Geist des deutschen Gesetzes hinweg.
17: Der Verein Mehr Demokratie hat mögliche Regeln für die Abwahl von Bürgermeistern vorgelegt. Anlass ist ein Streit zwischen Gemeinderat und Bürgermeister in Wutach in Baden-Württemberg. Bürgermeister sollten mit einer Dreiviertelmehrheit im Rat oder per Bürgerbegehren abgewählt werden können, findet das Bündnis. Eine solche Regelung könnte nur die Landesregierung beschließen. Und nun weitere Meldungen in Kürze. Die Sommerreisewelle erreicht dieses Wochenende einen Höhepunkt. Auch in NRW starten die Sommerferien. Damit ist jetzt in allen Bundesländern außer Bayern und Baden-Württemberg schulfrei. Der ADAC warnt daher vor allem am Nachmittag und morgen Vormittag vor Staus. Mehrere Krankenkassen sollen sich mit einem riskanten Immobilienfonds verzockt haben. Nach Recherchen unter anderem der Süddeutschen Zeitung sollen die Kassen mindestens 170 Millionen Euro in den Fonds gesteckt haben. Eigentlich gelten strenge Regeln, sie dürfen nur in risikoarme Anlagen investieren. Verbraucherschützer sind mit ihrer Klage gegen Werbeunterbrechungen bei Amazon Prime erstmal gescheitert. Das bayerische oberste Landesgericht sieht darin keine Verschlechterung der Vertragsbedingungen. Geklagt hatte die Verbraucherzentrale Sachsen. Sie will jetzt vor den Bundesgerichtshof ziehen.
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15: Hier ist ist das Wetter für uns in Baden-Württemberg. Dicke Wolken unterwegs. Es kann heute den ganzen Tag immer wieder gewittern. Teilweise unwetterartig mit Hagel, starkem Regen und Sturm bei bis zu 28 Grad. Morgen dann deutlich kühler bei uns. 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Hier schlägt euer Shoppingherz. 3 nach 1, die neue 107.7 Verkehrsservice. Vorsicht auf der A7 Ulm Richtung Würzburg. Zwischen Ahlen, Westhausen und Ellwangen liegen Reifenteile. Vorsicht, eine Schaufel liegt auf der B27 zwischen Ofterdingen und dem Tunnel Dusslingen in Richtung Tübingen. Auf der A8 rund um die Baustelle bei Pforzheim stockt es auf 5 Kilometern in beide Richtungen. Und auf der A8 in Richtung Ulm ist im Kreuz Stuttgart die Überleitung zur A81 nach Singen noch den ganzen Tag gesperrt. Da steht ein defekter Schwertransport. Ihr werdet umgeleitet. 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
15: Wir freuen uns auf die meisten 80er in der Freitagmittagspause. Gleich unter anderem von John Farnham. Und jetzt Classic Rock vom feinsten Hotel California. Hier sind die Eagles. Ich bin Doro. Hi.
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0: Beste
1: Rock und Pop von One Republic hier auf der neuen 107.7. Und wie sieht's bei euch aus? Seid ihr auch schon mal bestraft worden fürs zu spät kommen? So wie Ace Frehley früher immer bei Kiss. Ja, an der Gitarre war er ein absoluter Gott. Aber den Wecker hat er regelmäßig überhört.
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1: Nur ein Wort fehlt, bis wir wissen, wie Gene Simmons und Co. ihren Gitarristen Ace Frehley früher fürs Zu-Spät-Kommen bestraft haben.
3: Meine Bandkollegen haben mich fürs Zu-Spät-Kommen bestraft und ein paar gestrichen.
1: Und Simon aus Herrenberg, du bist mit Kiss aufgewachsen, gell?
4: Ja, genau.
1: Und deswegen glaube ich auch ganz fest an dich. Was ist denn dein Tipp? Was wurde ihm gestrichen?
4: Ich glaube, das waren Gitarren-Solos, habe ich schon mal gehört.
1: Ja, und damit trifft man, glaube ich, einen Gitarristen auch ziemlich ins Mark. Waren es die Gitarren-Solos?
3: Meine Bandkollegen haben mich fürs Zu-Spät-Kommen bestraft und ein paar Gitarren-Soli gestrichen.
1: Na klar waren es die. Glückwunsch.
4: Dankeschön, Dankeschön. Da hat sich das dann ja ausgezahlt.
1: Ja, auf jeden Fall. Und es ist natürlich so, dass wenn du zu spät kommst zur Bandprobe, dass dann deine Bandmitglieder auch sagen, nö, wir lassen dich einfach weg. Hey Simon, hat geklappt. Die neue 107.7-Tasse macht sich nach Herrenberg auf den Weg zu dir.
4: Vielen Dank. Danke, Doro.
1: Gerne. Und hier sind sie jetzt, Kiss mit God Gave Rock'n'Roll to You.

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7: Das Wetter für uns in Baden-Württemberg, es wird jetzt immer wolkiger und es kann heute Nachmittag immer wieder gewittern, teilweise unwetterartig. Passt auf euch auf, wenn ihr draußen seid. Heute bis zu 28 Grad, morgen wird es ein Ticken kühler und da beruhigt sich das Wetter dann langsam. 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Zwei ist es, die neue 107.7 Verkehrsservice mit einer ganzen Reihe an Gefahrenstellen. Vorsicht, A6 Mannheim Richtung Heilbronn. Unfall zwischen Bad Rappenau und Untereisesheim auf der linken Spur, der ist noch nicht abgesichert. Auf der A7 Ulm nach Würzburg liegen zwischen Ahlen und Ellwangen Reifenteile auf der kompletten Fahrbahn verteilt. Auch Gegenstände auf der A8 Ulm Richtung Karlsruhe zwischen Wendlingen und Denkendorf Nord, da ist die rechte Spur blockiert. Im weiteren Verlauf zwischen Pforzheim West und Karlsbad Reifenteile auf der rechten Spur und Karlsruhe zwischen Wendlingen und Denkendorf Nord.

hier auf der neuen 107.7. Das ist Beste Rock und Pop in der Mittagspause. 13.41 Uhr ist es. Heute nochmal, letztes Mal mit der S-Bahn nach Hause in Richtung Feierabend in der Region Stuttgart. Ab Montag ist ja dann Stammstreckensperrung. Nicht, dass ihr wie ich letztes Jahr zur S-Bahn lauft am Montag und dann ganz dumm aus der Wäsche guckt. Camouflage jetzt aus den 80ern. Bester Rock und Pop. Hier ist Love is a Shield. Schönen Freitagmittag euch.

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9: Die Deutsche Bahn kriegt endlich mal Konkurrenz. Das italienische Bahnunternehmen Italo darf nämlich ab 2028 in Deutschland starten mit günstigeren Tickets. Eins unserer Themen jetzt. Es ist Freitagnachmittag, 14 Uhr.
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9: Mit Nanju Kuhlmann.
11: Schönen guten Tag. Künstliche Intelligenz entwickelt sich gerade rasend schnell. In Shanghai präsentieren in diesen Tagen Unternehmen aus aller Welt, wie weit sie inzwischen sind. Und währenddessen machen sich hier viele Menschen Sorgen, dass eine KI bald ihren Job übernimmt. KI-Expertin Lucy Tschakowski sagte uns:
12: Ich glaube, was man sich bei dem Thema Arbeitsplätze und KI auf jeden Fall in den Kopf rufen muss, ist, dass auch neue Jobs geschaffen werden. Also wir sehen, dass im besten Fall die Technologie uns unterstützt und uns nicht komplett ersetzt. Und das sieht man natürlich auch in der Politik und auch in den Unternehmen, die KI bereits anwenden.
11: Die Vaterschaft von Unionsfraktionschef Spahn sorgt weiter für Diskussionen. Hintergrund ist, dass Spahn und sein Mann dafür die Dienste einer Leihmutter in den USA in Anspruch genommen haben. In Deutschland ist das verboten und Spahn hatte sich immer wieder gegen eine Legalisierung ausgesprochen. Daher wird Spahn jetzt Doppelmoral vorgeworfen und es gibt auch aus der eigenen Partei Rücktrittsforderungen. Unter anderem sagt der MV-Landesvorsitzende Peters, Spahn sei als Unionsfraktionschef nicht mehr tragbar. Und nun weitere Meldungen in Kürze. Am Frankfurter Flughafen haben sich 4 Mitarbeiter mit Malaria angesteckt. Die Krankheit wurde wahrscheinlich von einer mitgereisten Mücke übertragen. Eine sogenannte Flughafenmalaria ist laut Robert-Koch-Institut selten und tückisch, da sie eher spät erkannt wird. Bahnkunden haben bald mehr Auswahl im Fernverkehr. Die Bundesnetzagentur hat den Weg freigemacht, dass das italienische Bahnunternehmen Italo ab 2028 in Deutschland unterwegs sein darf. Italo will mit Kampfpreisen angreifen und der Deutschen Bahn auf mehreren wichtigen Fernverkehrsstrecken Konkurrenz machen. Bei der S-Bahn im Raum Stuttgart steht die nächste Stammstreckensperrung an, diesmal für 8 Wochen. Der Grund sind die Bauarbeiten für die Digitalisierung des Bahnknotens und für Stuttgart 21. Ab Montag fahren für viele der täglich 350.000 Pendler deshalb Ersatzbusse.
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9: Hier ist Hier ist das Wetter für uns in Baden-Württemberg. Aktuell in Sulz am Neckar 27 Grad, in Jettingen auch, in Nürtingen 26. Und es ist wild heute. Es kommen immer wieder Gewitter runter, teilweise unwetterartig mit starkem Regen, Hagel und heftigem Sturm. So wie gerade eben in Stuttgart, bis zu 28 Grad. Morgen dann auch nochmal hier und da ein Gewitter, aber deutlich ruhigeres Sommerwetter und kühler mit bis zu 26 Grad. Wir schauen auf die Straßen um 2:03, die neue 107.7 Verkehrsservice. Bitte Vorsicht auf der A8 Stuttgart Richtung Karlsruhe. Zwischen Kreuz Stuttgart und Leonberg Ost liegen gebliebenes Auto, das blockiert da die mittlere Spur. Die A8 Ulm Richtung Stuttgart zwischen Wendlingen und Raststätte Denkendorf, da liegen Gegenstände auf der rechten Spur. Dann staut sich zwischen dem Stuttgarter Kreuz und Leonberg Ost nach dem Unfall dort auf 5 Kilometern. Die A8 Karlsruhe nach Stuttgart zwischen Pforzheim Nord und Ost 7 Kilometer Stop and Go. Und eure Staus und Blitzer immer kostenlos unter 0800 24 7 1077. Gute Fahrt!
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9: Ich hoffe, ihr kommt alle gut durch den Freitag. Es können immer wieder Unwetter runterkommen. Passt auf euch auf heute. Ich bin Doro, spiele euch die meisten 80er zum Schaffen jetzt von Bonnie Tyler.
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0: Mr. Rock und Pop und Supertramp am Freitag zum Schaffen. Hier auf der neuen 107.7. Gerade wird wieder viel geheiratet in Baden-Württemberg. Ich bin nächste Woche auch auf eine Hochzeit eingeladen. Aber wart ihr schon mal auf eine Hochzeit ohne Plus Eins? Ausdrücklich nicht eingeladen, euer Schatz. Für Nikolaus aus Baden-Württembergs Rockester Morning Show. Ist das jetzt so? Bei einem Studienkollegen, der heiratet, darf nur er kommen. Warum findest du es eigentlich nicht so cool?
1: Ich will halt nicht auf der Hochzeit sein und dann merken, mir fehlt irgendwas. Weil ich weiß, man ist auf gute Gäste auch angewiesen. Und da kommen wir aber zum Gegenteil von, ich finde, man muss auch an seine Gäste denken, dass die sich wohlfühlen am Ende des Tages. Wir haben auch lange überlegt, haben wir genug Platz mit Plus Eins zu feiern, dass jeder noch jemanden mitbringt. Und dann habe ich gedacht, gut, dann sparen wir halt an anderer Stelle, aber meine Gäste sollen auch eine geile Party haben.
0: Ja, aber ich denke mir gerade, wenn es ein Studienkollege ist, dann kennst du ja da nicht nur den Bräutigam und dann wird das doch ein Abriss.
1: Ich sag mal, an meiner Hochzeit war dein Partner auch dabei, den ich jetzt nicht so mega gut... Und mittlerweile verstehe ich mich mega mit ihm. Es ist ja auch eine Chance, jemanden kennenzulernen.
0: Man muss halt nur überlegen, man muss ja diesen Plus Eins auch immer mitfinanzieren. Also das Rinderfilet nochmal doppelt, kostet halt, gell?
1: Man muss sich drauf verlassen, dass seine Gäste, sagen wir mal, anständig Geschenke mitbringen und dann rentiert sich's auch, genug Leute einzuladen. Und ich werde hingehen und ich werde einfach Gas geben. Natürlich, es geht ums Brautpaar, nicht um mich.
0: Wie seht ihr das in Baden-Württemberg? Zur Hochzeit nur eine Person einladen oder darf man Schatz mitbringen? 0800 24 7 1077.

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0: Morgen hier und da gewittert es mal noch bei bis zu 25 Grad. Kurz nach 2:30 die neue 107.7 Verkehrsservice. Bitte Vorsicht auf der A81 Heilbronn in Richtung Stuttgart zwischen Ludwigsburg Nord und Süd. Ungesicherter Unfall auf der rechten Spur, dementsprechend schon 6 Kilometer Rückstau. Vorsicht auf der B14 Stuttgart Richtung Backnang. Zwischen Teiler B14, B29 und Waiblingen Mitte liegen Reifenteile auf der rechten Spur. Da ist ein LKW liegen geblieben, es staut sich zurück bis zum Dreieck Neckarpark. A8 Stuttgart Richtung Karlsruhe, zwischen Pforzheim Süd und Nord, 4 Kilometer stockend und in der Gegenrichtung 7 Kilometer Stau zwischen Pforzheim Nord und Ost. Eure Staus und Blitzer immer kostenlos. 0800 24 7 1077.
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0: Mit uns geht's so langsam aber sicher in Richtung Wochenende. Die meisten 80er, die meisten 90er, die meiste Musik. Nur bei uns im Radio. Hier sind die Sticks und Boat on the River.
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zu dem Song einfach mal früher Feierabend machen, Sonnenbrille auf und raus. Alanna Miles, Black Velvet. Die neue 107.7 hier. 14.42 Uhr ist es. Ich hoffe, ihr kommt alle gut noch durch den Freitagnachmittag. Hier ist Michael Zambello von 83 und Maniac.

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10: Die Demokratie in Baden-Württemberg soll gestärkt werden. Das ist eines unserer Themen jetzt. Das ist Freitagnachmittag, 15 Uhr.
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12: Guten Tag. Die Vaterschaft von Unionsfraktionschef Spahn sorgt weiter für Diskussionen. Hintergrund ist, dass Spahn und sein Mann dafür die Dienste einer Leihmutter in den USA in Anspruch genommen haben. In Deutschland ist das verboten und Spahn hatte sich immer wieder gegen eine Legalisierung ausgesprochen. Daher wird Spahn jetzt Doppelmoral vorgeworfen und es gibt auch aus der eigenen Partei Rücktrittsforderungen. Die Kommunen im Land schnallen den Gürtel enger. Böblingen und Göppingen entscheiden nächste Woche über Sparmaßnahmen. Der Kreis Ludwigsburg hat heute ein Sparpaket vorgestellt. Besonders um Personal geht es, sagt Jürgen Kienz von der Hochschule für öffentliche Verwaltung.
13: Wir haben insgesamt einen Arbeitsmarkt, der uns überhaupt nicht mehr die Arbeitskräfte zur Verfügung stellt, die wir eigentlich brauchen, um den jetzigen Leistungsstand zu machen. Das heißt, es ist auch eine Initiative, darüber nachzudenken, wie können wir mit weniger Personal das leisten, was von der Verwaltung gefordert wird. Wir gucken die Abläufe an, wir gucken an, dass wir Technik, Digitalisierung, KI integrieren in die Prozesse und dann werden wir es auch ohne schaffen.
12: Und nun weitere Meldungen in Kürze. Mehrere Krankenkassen sollen sich mit einem riskanten Immobilienfonds verzockt haben. Nach Recherchen unter anderem der Süddeutschen Zeitung sollen die Kassen mindestens 170 Millionen Euro in den Fonds gesteckt haben. Eigentlich gelten strenge Regeln, sie dürfen nur in risikoarme Anlagen investieren. Andy Burnham ist heute zum neuen Chef der britischen Labour-Partei gekürt worden. Am Montag soll er dann von König Charles zum neuen britischen Premierminister ernannt werden. Burnham folgt auf Keir Starmer. Der war wegen miserabler Umfragewerte zurückgetreten. Der Verein Mehr Demokratie hat mögliche Regeln für die Abwahl von Bürgermeistern vorgelegt. Anlass ist ein Streit zwischen Gemeinderat und Bürgermeister in Wutach in Baden-Württemberg. Bürgermeister sollten mit einer Dreiviertelmehrheit im Rat oder per Bürgerbegehren abgewählt werden können, findet das Bündnis. Eine solche Regelung könnte nun die Landesregierung beschließen.
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10: Wetter für uns in Baden-Württemberg. Bis heute Abend 23 Uhr gilt eine Unwetterwarnung des Deutschen Wetterdienstes vor schweren Gewittern, Starkregen, Hagel, auch Orkanböen sind möglich. Morgen ist es im Norden von Baden-Württemberg weitgehend trocken. In der Mitte fällt nur Vormittagsregen und im Süden bleibt es gewittrig. Der Sonntag, der ist dann überall wechselhaft. 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Viel Spaß beim Feiern. 15 Uhr und 2 Minuten, die neue 107.7 Verkehrsservice. Es stockt schon wieder an den üblichen Stellen. Außerdem folgende Gefahrenmeldungen. Achtung Autofahrer, auf der A6 Mannheim Richtung Heilbronn, zwischen Bad Rappenau und Heilbronn unter Eisesheim. Ungesicherte Unfallstelle, rechte Spur. Achtung auf der A7 Würzburg Richtung Ulm, auf Höhe Dinkelsbühl-Fichtenau, Unfallstelle. Achtung auf der A8 Karlsruhe Richtung Stuttgart, zwischen Dreikarlsruhe und Karlsbad. Ölspur muss da entfernt werden auf dem Standstreifen. Achtung auf der 81 Heilbronn Richtung Würzburg. Im Kreuz Weinsberg in der Überleitung zur A6 Richtung Nürnberg ist ein LKW liegen geblieben. Und Achtung bitte auf der 81 Heilbronn Richtung Stuttgart zwischen Ludwigsburg Nord und Ludwigsburg Süd. Ungesicherte Unfallstelle, rechte Spur. Habt ihr noch was gesehen? Eure Staus, eure Blitzer, immer kostenlos her damit. 0800 24 7 1077. 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
10: Das Wetter wackelt heute, aber wir bleiben standhaft und begleiten euch mit viel Musik ins Wochenende. Ich bin Christian Krakalo und jetzt habe ich Patti Smith für euch, Billy Idol, U2 oder auch Michael Jackson.
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0: Without You. Besser Rock und Pop hier bei der neuen 107.7. Damit geht's ins Wochenende. Ja, ich hoffe, ihr wart noch nie in der Situation wie unser Morningshow-Moderator Nikolaus. Er wurde von einem Kumpel von früher zur Hochzeit eingeladen, allerdings ohne plus eins, also ohne seine Frau. Das ist wohl aus Platzgründen so, aber das gibt's doch gar nicht, oder? Da hätte ich direkt abgesagt. Nikolaus war sich aber unsicher und hat heute erstmal euch gefragt, wie ihr so reagiert hättet.
1: Ehemaliges Klassentreffen, wenn man da alleine eingeladen wird, das ist okay, aber Hochzeit würde ich niemals ohne meine Partnerin hingehen.
2: Wir heiraten dieses Jahr auch. Wieso soll ich jemanden einladen, den ich nur ein- oder zweimal gesehen habe?
3: Sowas gibt es nur in Deutschland. In Italien, da kommt die Einladung und da steht drin, hier ist die Einladung, bis so und so vielen, bitte Bescheid geben, wie viele Personen kommt ihr?
4: Mein lieber Nikolaus, jetzt mach doch da nicht so ein Drama draus. Du kennst doch seine Gründe und entweder du akzeptierst oder du akzeptierst halt nicht.
0: Ja, so ist es. Nikolaus, er hat sich auch wirklich all eure Ratschläge zu Herzen genommen und hat sich entschieden, er geht zu der Hochzeit. Ist ja auch ein ganz besonderes Ereignis, so eine Hochzeit. Benny aus Esslingen, der hat uns deshalb extra eine WhatsApp geschickt hier ins Studio und er schreibt, dass er und seine Frau Monique heute ersten Hochzeitstag haben. Also Glückwunsch an euch zwei. Ich hoffe ja, ihr hattet alle mit Begleitung eingeladen.

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15: Das Wetter für uns in Baden-Württemberg. Ja, das ist mal sonnig, mal gewittrig. Aktuell sind es 27 Grad in Esslingen.

0: ist dann überall wechselhaft. 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Es stockt an den üblichen Stellen. Außerdem folgende Gefahrenmeldungen. Achtung Autofahrer, jetzt auf der A5 Heidelberg Richtung Karlsruhe. Im 3 Karlsruhe, in der Überleitung zur A8 Richtung Stuttgart. Rechte Spur wegen Reinigungsarbeiten gesperrt. Achtung auf der A7 Würzburg Richtung Ulm auf Höhe Dinkelsbühl-Fichtenau, ungesicherte Unfallstelle. Achtung auf der A8 Karlsruhe Richtung Stuttgart zwischen Leonberg West und Leonberg Ost, jetzt ein liegen gebliebener PKW auf der rechten Spur. Achtung auf der 81 Stuttgart Richtung Heilbronn zwischen Feuerbach und Zuffenhausen, liegen gebliebenes Auto, linke Spur, da ist Stau natürlich vorprogrammiert. Und Achtung bitte auch nach wie vor auf der 81 Heilbronn Richtung Stuttgart zwischen Ludwigsburg Nord und Ludwigsburg Süd, Unfallstelle, rechte Spur. Habt ihr noch was gesehen? Eure Staus, eure Blitzer. Immer kostenlos her damit. 0800 24 7 107 7. 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
0: Wir nähern uns dem Wochenende mit den meisten 80ern, den meisten 90ern, mit der meisten Musik im Radio. Ich bin Christian Krack, jetzt geht's in die 80er nach Schweden. Das sind Roxette und The Look.
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0: Na. Wer wird denn gleich? Besser Rock und Pop mit den Toten Hosen. 15.44 Uhr haben wir. Ja, und auch auf dem Weg ins Wochenende versuche ich euch ja wie immer gegen Viertel vor vier zu überraschen.
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0: So ganz spontan können wahrscheinlich viele von euch 5 Songs von Queen aufzählen. Aber ich wette, dieser gleich von 1984 ist nicht dabei. Hammer to Fall. Dabei war der damals auch mega erfolgreich. Ja? Er war nämlich zum Beispiel wie Who Wants to Live Forever Teil des Film-Soundtracks zu Highlander mit Christopher Lambert. Ja, ihr wisst schon, Highlander?
2: Es kann nur einen geben.
0: Ja! Kriege ich auch noch Gänsehaut, einer meiner absoluten Lieblingsfilme. Trotzdem wusste ich eben auch nicht mehr, dass dieser Song darin auch auftaucht. Hier sind Queen für euch mit Hammer to Fall. Schönes Wochenende!

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15: In Baden-Württemberg gehen ja viele Kommunen zwar beim Haushalt auf Sparkurs, aber der Kreis Ludwigsburg setzt dabei gezielt gute Grenzen. Das ist eines unserer Themen jetzt. Es ist Freitagnachmittag, 16 Uhr.
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17: Guten Tag. Die Vaterschaft von Unionsfraktionschef Spahn sorgt weiter für Diskussionen. Hintergrund ist, dass Spahn und sein Mann dafür die Dienste einer Leihmutter in den USA in Anspruch genommen haben. In Deutschland ist das verboten und Spahn hatte sich immer wieder gegen eine Legalisierung ausgesprochen. Daher wird Spahn jetzt Doppelmoral vorgeworfen und es gibt auch aus der eigenen Partei Rücktrittsforderungen. Der Sparkurs der Südwestkommunen wird drastischer. Göppingen entscheidet am Donnerstag über eine Haushaltssperre. Böblingen stellt am Dienstag ein Sparpaket vor. Und der Kreis Ludwigsburg beschließt heute schon sein zweites Sparpaket. Allerdings sagt Landrat Dietmar Allgeier:
18: Wir haben vor allen Dingen im Sozialbereich, bei der Hilfe zur Pflege, bei der Jugendhilfe verzichtet, größere Einsparungen vorzunehmen, weil wir dort einfach Betroffenheiten haben von Menschen, die wirklich auch am Rande der Gesellschaft stehen, die soziale Nöte haben. Dort möchten wir nicht weiter reduzieren, weil es einfach um Existenzen geht und das könnten wir auch nicht verantworten.
17: Und nun weitere Meldungen in Kürze. Mehrere Krankenkassen sollen sich mit einem riskanten Immobilienfonds verzockt haben. Nach Recherchen unter anderem der Süddeutschen Zeitung sollen die Kassen mindestens 170 Millionen Euro in den Fonds gesteckt haben. Eigentlich gelten strenge Regeln, sie dürfen nur in risikoarme Anlagen investieren. Am Frankfurter Flughafen haben sich 4 Mitarbeiter mit Malaria angesteckt. Die Krankheit wurde wahrscheinlich von einer mitgereisten Mücke übertragen. Eine sogenannte Flughafenmalaria ist laut Robert-Koch-Institut selten und tückisch, da sie eher spät erkannt wird. Am Kreuz Stuttgart ist aktuell immer noch eine wichtige Verbindung dicht. Ein Schwertransport mit einem Windradflügel war in der Nacht auf der Strecke von der A8 aus Karlsruhe zur A81 Richtung Singen liegen geblieben. Die Reparatur des Spezialanhängers soll laut Polizei bis in die Nacht dauern. Der Autoverkehr wird umgeleitet.
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15: Das Wetter für uns in Baden-Württemberg bleibt unsicher. Bis heute Nacht gilt eine Unwetterwarnung des Deutschen Wetterdienstes vor schweren Gewittern. Starkregen, Hagel, auch Orkanböen sind möglich. Morgen ist es ganz unterschiedlich. Im Norden von Baden-Württemberg makellos sonnig. In der Mitte, so um Stuttgart rum, fällt wahrscheinlich nur Vormittagsregen. Im Süden bleibt es weiter gewittrig. Und der Sonntag ist dann überall wechselhaft. 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Jede Menge los, deshalb hier nur die Gefahrenmeldungen aktuell. Achtung Autofahrer, auf der A5 Karlsruhe Richtung Heidelberg zwischen Karlsruhe Nord und Bruchsal. Unfallstelle, rechte Spur. Achtung in der Gegenrichtung, Heidelberg Richtung Karlsruhe. Im 3 Karlsruhe in der Überleitung zur A8 Richtung Stuttgart. Reinigungsarbeiten, rechte Spur gesperrt. Achtung auf der A7 Würzburg Richtung Ulm auf Höhe Dinkelsbühl-Fichtenau. Unfallstelle. Und Achtung jetzt auch auf der B14 Stuttgart Richtung Backnang vor dem Kappelberg-Tunnel. Defekter PKW, linke Spur, Rückstau hier vorprogrammiert. Eure Staus, eure Blitzer, immer kostenlos 0800 24 7 1077. 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
15: Ich hoffe, ihr kommt trockenen Hauptes ins Wochenende. Ich bin Christian Krack, hallo. Ich habe jetzt Classic Rock für euch von KISS und die meisten 80er gibt's mit REO, Speedwagon und Paula Abdul.
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0: 17 Minuten vor halb fünf haben wir. Hier ist die neue 107.7 an diesem historischen Freitag. Dieter Bohlen will sich mit Thomas Anders versöhnen und hofft auf ein Modern Talking Comeback.
1: Ich weiß.
0: Mir geht's da wie den meisten von euch. Bitte nicht das nochmal. Dieter Bohlen ist sich laut Bild-Zeitung aber sicher, dass er mit Modern Talking noch ganze Fußballstadien füllen könnte. Ich bin mir da nicht so sicher. Also gut, für das ein oder andere Kreisliga-Stadion wird es vielleicht reichen. Aber das Gute ist, Thomas Anders hat schon gesagt, also er kann sich das gar nicht vorstellen. Und ihr müsst jetzt ohnehin keine Sorge haben. Wir spielen für euch nur besten Rock und Pop hier bei der 107.7. Jetzt die meisten 80er mit REO Speedwagon. Hier ist Keep On Loving You. Schönes Wochenende.

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17: Das Wetter für uns in Baden-Württemberg bleibt turbulent. Bis heute Nacht gilt eine Unwetterwarnung des Deutschen Wetterdienstes. Schwere Gewitter sind stellenweise möglich. Starkregen, Hagel, sogar Orkanböen. Aktuell sind es in Sindelfingen 26, Remseck 28, Tübingen 29 Grad. Ja, morgen ist es dreigeteilt, kann man sagen. Im Norden von Baden-Württemberg makellos sonnig. In der Mitte, so auf der Höhe von Stuttgart, wahrscheinlich nur Vormittagsregen, nachmittags schön. Im Süden bleibt es aber bunt gemischt, gewittrig. Ja, und der Sonntag, der ist dann überall wechselhaft. 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Ja, irre viele Staus und jede Menge Gefahrenmeldungen. Deshalb hier nur die größten Probleme. Achtung Autofahrer auf der A5 Karlsruhe Richtung Heidelberg zwischen Karlsruhe Nord und Bruchsal. Unfallstelle, rechte Spur. Probleme auch auf der A5 Heidelberg Richtung Karlsruhe zwischen Bruchsal und Karlsruhe Mitte. Mittlerweile 16 Kilometer Stau, weil im 3 Karlsruhe in der Überleitung zur A8 Richtung Stuttgart eine Ölspur entfernt werden muss. A7 Würzburg Richtung Ulm auf Höhe Dinkelsbühl-Fichtenau, Unfallaufnahme, rechte Spur. Dann haben wir die A8 Stuttgart Richtung Karlsruhe zwischen Kreuz Stuttgart und Dreieck Leonberg, gut 8 Kilometer stocken, Dauerbaustelle bei Pforzheim in beide Richtungen 8 Kilometer. Dirk hat noch einen Blitzer entdeckt. B10 von Geislingen Richtung Göppingen zwischen Donsdorf und Süßen 120 erlaubt. Und Tom hat einen gesehen in Stuttgart vom Birkenkopf Richtung Schattenring unter der Brücke in der Kurve. Fiese Stelle, 60 hier erlaubt. Vielen Dank euch zwei. Eure Staus, eure Blitzer. Immer kostenlos her damit. 0800 24 7 107 7. 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
17: Wir begleiten euch ins Wochenende mit den meisten 80ern, den meisten 90ern, mit der meisten Musik. Ich bin Christian Krake und jetzt geht's nach Australien zum Midnight Oil. Das ist Bats Are Burning.
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Wir nähern uns dem Wochenende mit bestem Rock und Pop. Joshua Caddison aus den 90ern und Jesse. Es ist wirklich 16.41 Uhr. Ich musste gerade noch mal genau hingucken, weil draußen vor unserem Studiofenster hier in der Stuttgarter City wird es gerade stockdunkel. Da ist also schon das nächste Gewitter offensichtlich wieder im Anmarsch. Ja, passt auf euch auf heute. Mensch, das kann ja stellenweise wirklich heftig abgehen. Ich hoffe natürlich, es kommt nicht so schlimm. Wir sind bei euch. Jetzt erstmal mit den meisten 80ern. Das ist Joan Jett, die Max Laut. I love Rock'n'Roll.

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10: Gute Nachrichten für Bahnreisende. Das ist eines unserer Themen jetzt. Es ist Freitagnachmittag, 17 Uhr.
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11: Guten Tag. Die Kommunen im Land schnallen den Gürtel enger. Böblingen und Göppingen entscheiden nächste Woche über Sparmaßnahmen. Der Kreis Ludwigsburg hat heute ein Sparpaket vorgestellt. Besonders um Personal geht es, sagt Jürgen Kienz von der Hochschule für öffentliche Verwaltung.
12: Wir haben insgesamt einen Arbeitsmarkt, der uns überhaupt nicht mehr die Arbeitskräfte zur Verfügung stellt, die wir eigentlich brauchen, um den jetzigen Leistungsstand zu machen. Das heißt, es ist auch eine Initiative, darüber nachzudenken, wie können wir mit weniger Personal das leisten, was von der Verwaltung gefordert wird. Wir gucken die Abläufe an, wir gucken an, dass wir Technik, Digitalisierung, KI integrieren in die Prozesse und dann werden wir es auch ohne schaffen.
11: Die Vaterschaft von Unionsfraktionschef Spahn sorgt weiter für Diskussionen. Hintergrund ist, dass Spahn und sein Mann dafür die Dienste einer Leihmutter in den USA in Anspruch genommen haben. In Deutschland ist das verboten und Spahn hatte sich immer wieder gegen eine Legalisierung ausgesprochen. Daher wird Spahn jetzt Doppelmoral vorgeworfen und es gibt auch aus der eigenen Partei Rücktrittsforderungen. Und nun weitere Meldungen in Kürze. Bahnkunden haben bald mehr Auswahl im Fernverkehr. Die Bundesnetzagentur hat den Weg freigemacht, dass das italienische Bahnunternehmen Italo ab 2028 in Deutschland unterwegs sein darf. Italo will mit Kampfpreisen angreifen und der Deutschen Bahn auf mehreren wichtigen Fernverkehrsstrecken Konkurrenz machen. Es gibt gerade wohl kaum eine Technologie, die unsere Welt so sehr prägt wie künstliche Intelligenz. In Shanghai präsentiert die Branche aktuell, was KI inzwischen alles kann. Hier in Deutschland nutzt laut Bitkom etwa jedes zweite Unternehmen KI, doppelt so viele wie vor einem Jahr. Bei der S-Bahn im Raum Stuttgart steht die nächste Stammstreckensperrung an, diesmal für 8 Wochen. Der Grund sind die Bauarbeiten für die Digitalisierung des Bahnknotens und für Stuttgart 21. Ab Montag fahren für viele der täglich 350.000 Pendler deshalb Ersatzbusse.
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10: Das Wetter für uns in Baden-Württemberg bleibt eine Wundertüte. Bei manchen von euch ist es gerade sonnig, bei manchen geht die Welt unter. Bis heute Nacht gilt weiter die Unwetterwarnung des Deutschen Wetterdienstes. Schwere Gewitter sind möglich, Starkregen, Hagel, auch Orkanböen, aber ich hoffe, es kommt natürlich nicht so wild. Morgen dreigeteilt das Wetter. Im Norden von Baden-Württemberg eigentlich die meiste Zeit sonnig, in der Mitte erst Regen, später Sonne, im Süden immer mal wieder Schauer und Gewitter, zwischendurch Sonne. Ja, und der Sonntag, der ist dann überall weg. 17:03 Uhr, die neue 107.7 Verkehrsservice, irre viel los, deshalb hier jetzt gerade nur mal die größten und aktuellsten Probleme. Achtung Autofahrer auf der A5, Karlsruhe Richtung Heidelberg, zwischen Karlsruhe Nord und Bruchsal, immer noch die Unfallstelle, rechte Spur. Achtung auf der A5 Heidelberg Richtung Karlsruhe zwischen Bruchsal und Karlsruhe Mitte 16 Kilometer Stau, denn im 3 Karlsruhe in der Überleitung zur A8 Richtung Stuttgart, da muss eine Ölspur entfernt werden. Achtung jetzt bitte auch auf der A8 Karlsruhe-Stuttgart zwischen Karlsbad und Pforzheim-West. Aquaplaning-Gefahr, kein Wunder. Ja, und auch Achtung auf der 81 Stuttgart Richtung Heilbronn zwischen Engelbergtunnel und Feuerbach-Rutschgefahr durch das viele Regenwasser auf der Straße. Außerdem auf der 81 Richtung Heilbronn zwischen Feuerbach und Zuffenhausen nochmal unfallrechte Spur. Eure Staus, eure Blitzer, immer kostenlos. 0800 24 7 1077. 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
10: Wir begleiten euch ins Wochenende, auch mit den meisten 80ern, jetzt mit Hard Rock von Whitesnake, Here I Go Again oder 80er Pop von Richard Marx, Right Here Waiting. Ich bin Christian Krack, hey!
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0: Mit bestem Rock und Pop geht's ins Wochenende. 20 nach 5 haben wir. Heute hat ja Ex-Kanzlerin Angela Merkel Geburtstag, wird 72. Am Sonntag wird VfB-Stürmer Dennis Undaff 30. Und wenn die beiden zu mir ins Studio kommen, jeden Tag, das fühlt sich ja immer an wie ein Geburtstag. Ja?
1: 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Jetzt versucht ein Engländer, Schwäbisch zu lernen. Steven lernt Schwäbisch. Und hier sind Steven und Urschwabe Jens.
2: Hi Jens.
3: Hi, grüß dich Steven.
2: Was ist bitte mein neues Wort für heute?
3: Ja, das schwäbische Wort für heute ist Häkler.
2: Häkler? Mhm. Ist das, wenn die Haare so wie ein bisschen zu viel Volumen hat? Du hast ein ziemlich kleines Gesicht und die Haare ist wie ein Helm. Weißt du, so okay. Breit und groß. Okay. Und das ist das Wort.
3: Das ist Häkler. Finde ich super, dass du dafür ein Wort erfindet hättest, weil ich suche die ganze Zeit schon für meinen Schatz nach so einem Wort, weil die hat wirklich so viel Haare im Kopf.
2: Ja, Häkler.
3: Nein, aber das ist nicht.
2: Häkler, ist das so ein Kartenspiel in Deutschland? Komm, wir spielen eine Runde Häkler.
3: Aber wir sind noch bei den Schwaben.
2: Hm. Was ist bitte Häkler?
3: Häkler kennst du früher, in der Schule musste man doch aus Wolle, so mit so einer Nadel, die vorne so gebogen war, musste man doch so einen Pilz zusammen stricken, klöppeln, keine Ahnung. Mhm. Und da sagt man Häkler dazu, also dieses mit dieser Hakennadel da.
2: Musste man in der Schule machen?
3: Das mussten wir wirklich tatsächlich im Werkunterricht mussten wir sowas mal machen oder in der Schule halt in dieser Stunde muss man das bei nicht basteln, sondern was häkeln. Und wir Männer, also wir Jungs, haben das gehasst. Ich sag's dir ehrlich, bis heute, wenn ich irgendwo eine Häkelnadel sehe, wirklich, ich benutze die Dinger zwischenzeitlich, ich glaube, zu meinen Felgenreiniger. Aber ansonsten benutze ich das gar nicht mehr. Ich finde es ganz, ganz schlimm. Das ist irgendwie die kleine Form von Stricke. Und Stricke ist ja auch so schlimm.
2: Vielen Dank. Schön von deiner Kindheit was zu erfahren heute. Bis morgen.
3: Bis morgen.
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15: Das Wetter für uns in Baden-Württemberg, ja, das bleibt bei diesem Hin und Her. Bis heute Nacht gilt weiterhin eine Unwetterwarnung vor schweren Gewittern. Starkregen ist möglich, Hagel, Orkanböen. Also hier bei uns in der Stuttgarter City ist schon zweimal kurz die Welt untergegangen, aber danach sieht es wieder aus, als ob nichts gewesen wäre. Ne? Morgen ist es dreigeteilt. Im Norden von Baden-Württemberg eigentlich weitgehend trocken, oft sonnig. In der Mitte Erstregen, später sonnig, also wahrscheinlich auch in Stuttgart. Ist morgen Nachmittag gar nicht so schlecht. Im Süden dagegen, da müsst ihr wieder mit allem rechnen. Viele Schauer und Gewitter. Aktuell sind es in Ludwigsburg noch 27, Vaihingen N 27, Backnang 28 Grad. 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Achtung Autofahrer, auf der A5 Karlsruhe Richtung Heidelberg zwischen Karlsruhe Nord und Bruchsal. Immer noch Reinigungsarbeiten auf der rechten Spur, da auch noch Rückstau. In der Gegenrichtung löst sich der Stau auf. Die Unfallstelle bzw. die Reinigungsarbeiten im 3 Karlsruhe scheinen da beendet zu sein. Achtung allerdings noch auf der A8 Karlsruhe Stuttgart zwischen Karlsbad und Pforzheim West in beiden Richtungen Aquaplaning-Gefahr. Oh, jetzt bin ich mit der Abfolge ein bisschen durcheinander gekommen. Achtung bitte auf der A6 Heilbronn Richtung Nürnberg. Im Kreuz Weinsberg in der Überleitung zur 81 Richtung Heilbronn. Brennendes Fahrzeug auf der Standspur. Achtung auf der 81 Stuttgart Richtung Heilbronn zwischen Engelbergtunnel und Feuerbach. Da steht das Wasser auf der Autobahn. Und im weiteren Verlauf zwischen Feuerbach und Zuffenhausen immer noch Probleme nach einer Unfallaufnahme auf der rechten Spur. Außerdem wird geblitzt. B10 von Geislingen Richtung Göppingen zwischen Donsdorf und Süßen 120 erlaubt. Und Ortsausfahrt von Uhingen Richtung Ebersbach kurz vor dem Ortsende wird auch geblitzt. Hat Markus jetzt gerade noch durchgegeben. 50 hier erlaubt. Eure Staus, eure Blitzer immer kostenlos. 0800 24 7 107 7. 100 Jahre Stuttgarter Busgeschichte. 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
15: So, wir haben es bald ins Wochenende geschafft. Wir sind bei euch mit den meisten 80ern, den meisten 90ern, mit der meisten Musik. Ich bin Christian Krack. Jetzt gibt's 80er Rock zum Mitsingen von Journey. Don't Stop Believin'.
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R.E.M. aus den 90ern hier bei der 977. Bester Rock und Pop auf eurem Weg ins Wochenende. 17.42 Uhr haben wir. Und wir spielen ja nicht nur die meisten 90er, wir spielen auch die meisten 80er für euch. Und jetzt eine wunderschöne Ballade von den Bangles aus den 80ern. Das ist Eternal Flame.

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Ich mich? 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
10: Die Demokratie in Baden-Württemberg soll gestärkt werden. Das ist eines unserer Themen jetzt. Es ist Freitagabend, 18 Uhr.
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12: Guten Abend. Der Sparkurs der Südwestkommunen wird drastischer. Göppingen entscheidet am Donnerstag über eine Haushaltssperre. Böblingen stellt am Dienstag ein Sparpaket vor. Und der Kreis Ludwigsburg beschließt heute schon sein zweites Sparpaket. Allerdings sagt Landrat Dietmar Allgeier:
13: Wir haben vor allen Dingen im Sozialbereich, bei der Hilfe zur Pflege, bei der Jugendhilfe verzichtet, größere Einsparungen vorzunehmen, weil wir dort einfach Betroffenheiten haben von Menschen, die wirklich auch am Rande der Gesellschaft stehen, die soziale Nöte haben. Dort möchten wir nicht weiter reduzieren, weil es einfach um Existenzen geht und das könnten wir auch nicht verantworten.
12: In der Leihmutterschaftsdebatte hat Unionsfraktionschef Spahn sein Vorgehen verteidigt. Er habe lange mit sich gerungen, ob eine Leihmutter in den USA der richtige Weg sei und sich dann dafür entschieden, so Spahn in einem Podcast. Zurücktreten will er erstmal nicht. Spahn wird auch in der eigenen Partei Doppelmoral vorgeworfen, weil er sich lange für das Leihmutterschaftsverbot in Deutschland ausgesprochen hat. Und nun weitere Meldungen in Kürze. Verbraucherschützer sind mit ihrer Klage gegen Werbeunterbrechungen bei Amazon Prime erstmal gescheitert. Das bayerische oberste Landesgericht sieht darin keine Verschlechterung der Vertragsbedingungen. Geklagt hatte die Verbraucherzentrale Sachsen. Sie will jetzt vor den Bundesgerichtshof ziehen. Andy Burnham ist heute zum neuen Chef der britischen Labour-Partei gekürt worden. Am Montag soll er dann von König Charles zum neuen britischen Premierminister ernannt werden. Burnham folgt auf Keir Starmer. Der war wegen miserabler Umfragewerte zurückgetreten. Der Verein Mehr Demokratie hat mögliche Regeln für die Abwahl von Bürgermeistern vorgelegt. Anlass ist ein Streit zwischen Gemeinderat und Bürgermeister in Wutach in Baden-Württemberg. Bürgermeister sollten mit einer Dreiviertelmehrheit im Rat oder per Bürgerbegehren abgewählt werden können, findet das Bündnis. Eine solche Regelung könnte nun die Landesregierung beschließen.
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10: Das Wetter für uns in Baden-Württemberg, ja, um es mit Sepp Herberger zu sagen, nach dem Gewitter ist vor dem Gewitter. Also bis in die Nacht hinein gilt weiter die Unwetterwarnung des Deutschen Wetterdienstes vor eben schweren Gewittern. Starkregen, Hagel weiterhin möglich. Morgen ist es unterschiedlich im Norden von Baden-Württemberg. Meistens sonnig, in der Mitte so auf der Höhe von Stuttgart, Karlsruhe, Ulm. Na, wahrscheinlich vormittags noch ein bisschen Regen, nachmittags etwas aufgelockerter. Nur im Süden bleibt es morgen gewitterig und der Sonntag, ja, der ist dann überall wechselhaft. 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Ja, dort, wo die Gewitterfront, die letzte, jetzt gerade durchgezogen ist, da steht natürlich oft Wasser auf der Straße. Achtung zum Beispiel immer noch auf der 81 Stuttgart Richtung Heilbronn zwischen Engelbergtunnel und Feuerbach. Rutschgefahr. Achtung bitte auf der B10. In Stuttgart der Uferstraße zwischen Dreieck-Neckar-Park und Wangen, also stadtauswärts. Rechte Spur nicht befahrbar, weil da so viel Wasser auf der Bundesstraße steht. Achtung bitte auf der B30, Biberach Richtung Ulm, zwischen Biberach Nord und Laupheim Süd, ungesicherte Unfallstelle. Stockt A8, Dauerbaustelle bei Pforzheim in beide Richtungen immer noch, gut 7 Kilometer, außerdem wird geblitzt. Vom Birkenkopf Richtung Schattenring unter der Brücke in der Kurve 60 erlaubt. Und Ortsausfahrt Uhing in Richtung Ebersbach kurz vor dem Ortsende 50 erlaubt. Eure Staus, eure Blitzer immer kostenlos. 0800 24 7 107 7. 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
10: Wer will jetzt noch vor dem Wochenende unsere schicke schwarze neue 107.7 Tasse gewinnen? Ich bin Christian Krack. Ja, schönen guten Abend zu meinem kleinen Feierabendquiz zum Weltgeschehen. Die erste Frage, die ist ja freitags bei mir immer etwas leichter. Soll ja keiner schlecht gelaunt ins Wochenende abhauen. Also, Achtung. Welche ZDF-Vorabend-Krimiserie wird nach 46 Jahren im kommenden Jahr eingestellt? Ich wusste gar nicht, dass die überhaupt noch läuft, muss ich ehrlich sagen, bis ich es heute gelesen habe. Ist das ein Fall für 1, für 2 oder für 3? Wisst ihr das und etwas mehr? Jetzt kostenlos anrufen und mitspielen auf der 0800 24 7 107 7.

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0: mit den Hosen, mit bestem Rock und Pop geht's ins Wochenende. 20 nach 6 haben wir.
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0: Ich bin Christian Krack. Hallo, wer will mich heute knacken?
2: Hier ist Sandra aus Heilbronn. Hallo.
0: Sandra, was geht bei dir am Wochenende? Schon was vor?
2: Nee, nicht wirklich. Die kühlere Luft mal genießen.
0: Hat's bei dir auch schon so kräftig gewittert heute, wie hier in Stuttgart?
2: Nee, tatsächlich nicht. Es hat mal ganz kurz geregnet und zweimal gedonnert, aber das war's dann auch.
0: Wir hatten richtig Hagel. Also ist okay. Aber, glaube ich, jetzt da nichts kaputt gegangen. Die Hagelkörner waren noch klein. Du gerätst jetzt hier bei mir in meinen Fragenhagel. 25 Sekunden Zeit, 5 Fragen zum Weltgeschehen stelle ich dir. 4 musst du aber noch richtig beantworten, dann hast du schon gewonnen. Und wenn du mal was nicht weißt, sagst du schnell weiter oder rätst kurz.
2: Mach ich, alles klar.
0: Okidok. Welche ZDF-Krimiserie wird nach 46 Jahren im kommenden Jahr eingestellt? Ist das ein Fall für 1, für 2 oder für 3?
2: Für 2.
0: Ja, natürlich. Die einzige Bundeskanzlerin, die Deutschland je hatte, wird heute 72. Wie heißt die Frau nochmal?
2: Angela Merkel.
0: Ja, man darf auch Angela sagen, aber lass ich dir durchgehen.
2: Okay.
0: Rockgitarrist Brian May wird am Sonntag 78. Er hat an der Seite von Sänger Freddie Mercury Welterfolge gefeiert. Mit welcher Band?
2: Mit Queen.
0: Ja. Dieter Bohlen träumt von einem Comeback seines 80er-Jahre-Erfolgs-Pop-Duos. Das hieß wie?
2: Modern Talking.
0: Ja. Leider. Dieses Wochenende starten die Sommerferien im bevölkerungsreichsten Bundesland, in dem knapp 18 Millionen Menschen leben. Welches ist das?
2: In Bayern?
0: Nordrhein-Westfalen. Aber das muss dich nicht grämen, Sandra.
2: Okay.
0: Aus Heilbronn. Du hast mich, du hast den Krack geknackt, auch du wirst aufgenommen in unsere neue 107.7 Hall of Fame.
2: Sehr schön. Ja. Danke.
0: Möge dein Sieg hier bei mir also eine Vorlage sein, vielleicht für eine neue Serie im ZDF. Ja, vielleicht dann eher eine Quizshow. Ja?
2: Okay.
0: Schlag die Sandra oder so etwas Ähnliches.
2: Ich glaube, die schlagen mich dann alle.
0: Ah, du? Sag das mal nicht. Stell dein Licht hier nicht so unter den Scheffel. Damit geht unsere schicke schwarze neue 107.7 Tasse zu dir nach Heilbronn und ich hoffe, dir fällt noch was Schönes ein fürs Wochenende.
2: Garantiert, das stimmt.
0: Ja, und nach dem Wochenende könnt ihr mit mir spielen. Die nächste Runde Knack den Krack, Montagabend, wie immer, kurz nach 6 die Einstiegsfrage hören und dann ganz schnell anrufen.

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8: Ab heute ist es endlich soweit. 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Bis nächsten Dienstag findet das Mega-Stadtfest im Herzen der wunderschönen Daimlerstadt statt. 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Rund 16 Bands und Orchester, dazu 100 Programmpunkte. Das garantiert für jeden von uns was dabei. Es gibt auch viele Mitmachangebote und Kinderaktionen und wieder einen Kunst- und Hobbymarkt. 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
9: Das Wetter für uns in Baden-Württemberg. Aktuell sind es in Ludwigsburg noch 25, Kornwestheim 24, Bühl 25 Grad. Bis in die Nacht hinein gilt für die meisten Regierungsbezirke im Land immer noch die Unwetterwarnung des Deutschen Wetterdienstes. Also es kann bei euch schon vorbei sein, kann aber noch mal was kommen. Ja, schwere Gewitter, Starkregen, Hagel. Vor allem oben im Schwarzwald sind Orkanböen möglich. Morgen ist es dreigeteilt im Norden von Baden-Württemberg. Sonnig in der Mitte, erst Regen. Nachmittags lockert es dann allmählich auf und im Süden bleibt es gewittrig. Der Sonntag, der ist dann überall wechselhaft. 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Hier schlägt euer Shoppingherz. 18.32 Uhr, die neue 177 Verkehrsservice. Achtung Autofahrer auf der A5 Karlsruhe Richtung Basel. Zwischen Offenburg und Lahr liegen gebliebener LKW, rechte Spur. Achtung bitte auf der B10 Stuttgart Richtung Esslingen zwischen Dreiknecker-Park und Wangen, die rechte Spur. Immer noch nicht befahrbar anscheinend, weil da das Wasser steht. Achtung bitte auf der B30 Biberach Richtung Ulm zwischen Biberach Nord und Laupheim, ungesicherte Unfallstelle. Und Achtung jetzt auch auf der B31 Freiburg Richtung Donaueschingen zwischen Kirchzarten und Buchenbach, liegen gebliebenes Auto. Die größten Staus gibt es im Moment noch auf der A8 Dauerbaustelle bei Pforzheim in beide Richtungen, etwa 6 Kilometer stockend. Habt ihr noch was gesehen? Eure Staus, eure Blitzer? Immer kostenlos durchgeben auf der 0800 24 7 177. Gute Fahrt.
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9: Ich bin Christian Krack. Schönen guten Abend am Freitag. Wir haben für euch die meisten 80er, die meisten 90er, die meiste Musik. Jetzt geht's in die 80er nach England zu John Parr. Das ist St. Elmo's Fire, The Man in Motion.
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Steven Tyler hat ja große Probleme mit der Stimme, also die werden wohl nie mehr auf Tour gehen, das ist sehr, sehr bitter. Jetzt haben wir aber die meisten 80er für euch hier bei der 977 mit einem Mann, der im September hier auch nach Stuttgart mal wieder kommen wird. Da freuen wir uns schon sehr. Hier ist Mike Oldfield gemeinsam mit Maggie Reilly, das ist Moonlight Shadow.

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14: Es gibt gute Nachrichten für Bahnreisende. Das ist eines unserer Themen jetzt. 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
16: Schönen guten Abend. Unionsfraktionschef Spahn verteidigt seine Entscheidung für eine Leihmutter in den USA. Er sei lange zerrissen gewesen und habe sich schließlich mit seinem Mann dafür entschieden, so Spahn in einem Podcast. Lange hatte er das Leihmutterschaftsverbot in Deutschland befürwortet. Daher wird ihm jetzt Doppelmoral vorgeworfen und auch aus der eigenen Partei kommen Rücktrittsforderungen. Dazu sagt Spahn:
17: Ich weiß, dass viele in der Partei sich natürlich vor Ort erklären müssen, ihren Fraktionsvorsitzenden erklären müssen, meine Entscheidung. Und deswegen werde ich die Frage, wie es weitergeht, mit der Fraktion natürlich erörtern, wenn wir uns im September wiedersehen.
16: Kunden des Amazon-Streaming-Dienstes Prime Video müssen erstmal weiter mit Werbeunterbrechungen leben. Das Bayerische Oberste Landesgericht hat eine Verbraucherklage abgewiesen. Mehr von Tim Britztrupp.
18: Die Werbeclips wird man also auch in Zukunft nur los, wenn man nochmal rund 3 Euro pro Monat extra abdrückt. Die Verbraucherzentrale Sachsen hatte dagegen geklagt, weil das in ihren Augen eine Verschlechterung der Vertragsbedingungen bedeutet. Tausende Kunden hatten sich angeschlossen. Die Münchner Richter sehen die Sachlage anders. In den Vertragsbedingungen steht demnach nirgends, dass der Dienst werbefrei ist. Die Verbraucherschützer wollen jetzt vor den Bundesgerichtshof ziehen.
16: Und nun weitere Meldungen in Kürze. Mehr Auswahl und mehr Wettbewerb. Die Bundesnetzagentur hat entschieden, dass die Deutsche Bahn auf stark genutzten Fernverkehrsstrecken Platz für Konkurrenten schaffen muss. Das italienische Bahnunternehmen Italo will ab 2028 in Deutschland fahren, etwa zwischen München und Berlin. Mehrere Krankenkassen sollen sich mit einem riskanten Immobilienfonds verzockt haben. Nach Recherchen unter anderem der Süddeutschen Zeitung sollen die Kassen mindestens 170 Millionen Euro in den Fonds gesteckt haben. Eigentlich gelten strenge Regeln, sie dürfen nur in risikoarme Anlagen investieren. Am Frankfurter Flughafen haben sich 4 Mitarbeiter mit Malaria angesteckt. Die Krankheit wurde wahrscheinlich von einer mitgereisten Mücke übertragen. Eine sogenannte Flughafenmalaria ist laut Robert-Koch-Institut selten und tückisch, da sie eher spät erkannt wird.
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14: Das Wetter für uns in Baden-Württemberg bleibt bis in die Nacht hinein gewitterig, gilt auch immer noch die Unwetterwarnung. Also stellenweise kann es noch zu Starkregen, Hagel und Orkanböen kommen. Morgen ist ganz unterschiedlich, im Norden von Baden-Württemberg meistens sonnig. So in der Mitte auch um Stuttgart rum wahrscheinlich erst noch so ein bisschen trüb, Regen im Lauf des Tages dann aber auch mal sonnig. Nur im Süden von Baden-Württemberg, da bleibt es wohl den ganzen Tag wackelig. Morgen, das heißt hin und wieder drohen da wieder Gewitter. Der Sonntag, oh, da ist es dann wieder gerecht. der ist überall wechselhaft. 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Viel Spaß beim Feiern! 19:03, die neue 107.7 Verkehrsservice. Achtung Autofahrer, noch auf der A5 Karlsruhe Richtung Basel zwischen Offenburg und Lahr liegen gebliebener LKW rechte Spur. Achtung jetzt bitte auf der A6 Mannheim Richtung Heilbronn zwischen Wiesloch-Raunberg und Sinsheim ungesicherte Unfallstelle rechte Spur. Was haben wir da noch? Die A8 immer noch Dauerbaustelle bei Pforzheim in beide Richtungen. Ja, es wird ein bisschen weniger, aber so 4 Kilometer stockend ist es noch. Da ist wahrscheinlich jetzt auch schon Urlaubsreiseverkehr aus den anderen Bundesländern unterwegs. Herzlich willkommen übrigens bei uns im schönen Baden-Württemberg. Ja, wir haben noch mehr als den Stau bei Pforzheim, versprochen. Eure Staus, eure Blitzer, immer kostenlos. 0800 24 7 1077. Gute Fahrt.
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14: Ja, das Wetter, das Komische, könnte sich jetzt auch mal in Feierabend verabschieden oder gleich ins Wochenende und der Sonne Platz machen. Ich bin Christian Krack, hallo. Ich lenke euch jetzt einfach ab mit Classic Rock von Led Zeppelin, Stairway to Heaven.
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0: mit bestem Rock und Pop geht's ins Wochenende. Es ist 8:05. Hier ist die neue 107.7 am Freitagabend. Am Sonntag ist ja jetzt endlich WM-Finale nach gefühlt 3 Jahren Turnierdauer. Ja, leider ja ohne uns, ist eh klar. Spanien, Argentinien. Ich bin da ganz ehrlich, ich glaube, ich werde es nicht gucken, aber unser VfB-Reporter Daniel Haug, der kann wahrscheinlich nicht anders.
1: Ja, also nach über einem Monat WM muss ich jetzt auch dieses letzte Spiel noch gucken. Ich habe nicht alles gesehen, muss ich sagen, aber es ist ein WM-Finale. Es ist zu einer einigermaßen humanen Uhrzeit aus deutsch-europäischer Sicht. Ja. Genau, das werde ich mir am Sonntagabend schön reinziehen.
0: Mein Problem ist ja wirklich, ich weiß nicht, wem ich es gönnen soll. Ja, die Spanier, da haben wir unsere eigenen Erfahrungen gemacht, auch bei der Euro 2024. Die Argentinier, Messi hin oder her, aber diese Arroganzanfälle, das gefällt mir auch nicht. Deshalb, ich weiß nicht, was sagst du, wer soll gewinnen?
1: Mir geht es tatsächlich ähnlich. Ich muss sagen, manchmal ist es auch ganz schön, ein Fußballspiel anzugucken und einfach zu sagen, mir ist völlig egal, wer gewinnt. Ich gönn's vielleicht beiden nicht so richtig.
0: Das ist echt knifflig dieses Mal, ja?
1: Ja, weil es irgendwie, weiß nicht, klar, aus europäischer Sicht, die Spanier haben dann schon vielleicht ein Stück weit den besseren Fußball gespielt, du hast es aber gesagt, letzte EM unter anderem, der deutsche Bezug da dazu, den Europameistertitel haben sie schon, Argentinien hat aber die letzte Weltmeisterschaft gewonnen.
0: Okay. Also leichte Tendenz für Spanien, sagen wir mal.
1: Ja, würde ich sagen.
0: Okay. Ich bin diesmal nicht gespannt, wie es ausgeht, aber wir werden es trotzdem erfahren. Daniel wird es auf jeden Fall gucken. Ich wünsche dir ein schönes Wochenende.
1: Vielen Dank ebenfalls.
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5: Das Wetter für uns in Baden-Württemberg, ja, ist nach wie vor ganz unterschiedlich. Hier im Moment sehe ich sogar ein paar Sonnenstrahlen vor unserem Studiofenster. Das war heute schon anders, da hat es auch schon gehagelt. Aber gerade so im Norden von Baden-Württemberg, da toben zum Teil wieder heftige Gewitter. Und ja, genauso wackelig bleibt sie bis in die Nacht hinein. Es gilt immer noch die Unwetterwarnung vor schweren Gewittern. Morgen ist es im Prinzip so dreigeteilt. Im Norden von Baden-Württemberg schön sonnig. So in der Mitte auf einem Streifen von Karlsruhe über Stuttgart, na, bis Ulm etwa. Da geht's ein bisschen trüber los. Wird dann im Lauf des Nachmittags abends noch schön. Im Süden bleibt's morgen wohl wechselhaft und gewittrig. Ja, und der Sonntag, da geht's dann gerecht dazu. Dann ist überall wechselhaft. 19.31 Uhr, die neue 107.7 Verkehrsservice. Achtung Autofahrer, jetzt auf der A5, Karlsruhe Richtung Basel. Zwischen 3 Karlsruhe und Ettlingen ein Gegenstand. Achtung auf der A6, Heilbronn Richtung Mannheim. Zwischen Kreuz Mannheim und Firnheimer Kreuz eine Stoßstange, rechte Spur. Achtung auf der A6, Mannheim Richtung Heilbronn. Zwischen Wiesloch-Raunberg und Sinsheim, ungesicherte Unfallstelle, rechte Spur. Achtung bitte auf der 81, Singen Richtung Stuttgart. Zwischen Villingen-Schwenningen und Rottweil, liegen gebliebenes Auto, Standspur. Und es stockt noch etwas auf der A8. Dauerbaustelle bei Pforzheim in beide Richtungen. Ja, es wird weniger, vielleicht noch so 2 bis 3 Kilometer. Eure Staus, eure Blitzer. Immer kostenlos her damit. 0800 24 7 107 7. Gute Fahrt.
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5: Wir spielen sie, die meisten 80er, die meisten 90er, die meiste Musik für euch. Ich bin Christian Krakia und gerade hat es ja Nikolaus und Hanna noch von den Scorpions. Hier sind sie jetzt für euch. Hier ist Rock You Like a Hurricane. Schönes Wochenende.
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Die Hooters 500 Miles. Hier ist die neue 107.7 am Freitagabend. Ja, bei manchen von euch scheint noch schön die Sonne in Baden-Württemberg. Bei anderen geht gewittertechnisch gerade die Welt unter. Ja, ich hoffe auch heute, dass eure Keller nicht volllaufen. Wir sind bei euch jetzt mit den meisten 80ern. Das ist Laura Branigan und Self Control.

0: 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Kennst du die Geschichte hinter diesem Song? 1984. US-Präsident Ronald Reagan kämpft um seine Wiederwahl.
1: I will not make age an issue of this campaign.
0: Für seine Wahlkampfauftritte hat er sich für einen ganz besonderen Song entschieden. Bruce Springsteens Born in the USA. Dieser Song, findet sein Wahlkampfteam, passt perfekt zu den Zielen der Republikanischen Partei. Er klingt patriotisch und steht für das Vaterland. Bruce Springsteen sieht das allerdings ganz anders und lässt die Verwendung seines Songs als Wahlkampfsong verbieten. Denn sein Song beschreibt in Wahrheit die bittere Sicht auf das zerstörte Leben eines US-Soldaten und ist eine Kritik an der kriegerischen US-Politik. Born in the USA ist bis heute einer der größten Erfolge von Bruce Springsteen und Teil von bestem Rock und Pop.
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2: Es gibt gute Nachrichten für Bahnreisende. Das ist eines unserer Themen jetzt. Es ist Freitagabend, 20 Uhr.
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4: Schönen guten Abend. In der Leihmutterschaftsdebatte hat Unionsfraktionschef Spahn sein Vorgehen verteidigt. Er habe lange mit sich gerungen, ob eine Leihmutter in den USA der richtige Weg sei und sich dann dafür entschieden, so Spahn in einem Podcast. Zurücktreten will er erstmal nicht. Spahn wird auch in der eigenen Partei Doppelmoral vorgeworfen, weil er sich lange für das Leihmutterschaftsverbot in Deutschland ausgesprochen hat. Kanzler Merz sagt:
5: Mir ist bewusst, dass dieses Thema in seiner ganzen Dimension menschlich, juristisch, gesellschaftlich, ethisch sehr viele Menschen bewegt. Wir haben dazu in Deutschland eine klare Rechtslage, in der CDU einen Parteitagsbeschluss. Ich sehe nicht, dass an der Rechtslage oder an dem Parteitagsbeschluss Änderungen vorgenommen werden sollen.
4: Künstliche Intelligenz entwickelt sich gerade rasend schnell. In Shanghai präsentieren in diesen Tagen Unternehmen aus aller Welt, wie weit sie inzwischen sind. Und währenddessen machen sich hier viele Menschen Sorgen, dass eine KI bald ihren Job übernimmt. KI-Expertin Lucy Zachowski sagt uns dazu:
6: Ich glaube, was man sich bei dem Thema Arbeitsplätze und KI auf jeden Fall in den Kopf rufen muss, ist, dass auch neue Jobs geschaffen werden. Also wir sehen, dass im besten Fall die Technologie uns unterstützt und uns nicht komplett ersetzt. Und das sieht man natürlich auch in der Politik und auch in den Unternehmen, die KI bereits anwenden.
4: Und nun weitere Meldungen in Kürze. Bahnkunden haben bald mehr Auswahl im Fernverkehr. Die Bundesnetzagentur hat den Weg freigemacht, dass das italienische Bahnunternehmen Italo ab 2028 in Deutschland unterwegs sein darf. Italo will mit Kampfpreisen angreifen und der Deutschen Bahn auf mehreren wichtigen Fernverkehrsstrecken Konkurrenz machen. Bei der S-Bahn im Raum Stuttgart steht die nächste Stammstreckensperrung an. Diesmal für 8 Wochen. Der Grund sind die Bauarbeiten für die Digitalisierung des Bahnknotens und für Stuttgart 21. Ab Montag fahren für viele der täglich 350.000 Pendler deshalb Ersatzbusse. Muss das Finale der Fußball-WM am Sonntag verschoben oder verlegt werden? Diese Frage beschäftigt gerade das Weiße Haus und die FIFA. Grund dafür sind die Waldbrände in Kanada. Der Rauch davon ist bis nach New York gezogen und dort soll das Endspiel steigen. Zuletzt gaben die Behörden die Luftqualität allerdings als ungesund an.
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2: Das Wetter für uns in Baden-Württemberg. Bis in die Nacht hinein gilt weiterhin die Unwetterwarnung des Deutschen Wetterdienstes vor schweren Gewittern mit Starkregen, Hagel, auch Orkanböen sind weiterhin möglich. Ja, also deshalb lasst euch von der Sonne, wenn sie denn bei euch scheint, im Moment nicht täuschen. Da kann noch mal was runterkommen. Morgen ist das Wetter dreigeteilt. Im Norden von Baden-Württemberg schön. In der Mitte erste Wolken, bisschen Regen. Im Lauf des Tages Sonne. Im Süden bleibt gewittrig. Der Sonntag, der ist dann überall ganz bunt gemischt. Kurz nach 8 die neue 107.7 Verkehrsservice. Achtung bitte auf der A5 Karlsruhe-Basel zwischen Offenburg und Lahr in beide Richtungen. Probleme nach Unfällen bzw. einem liegen gebliebenen LKW. Achtung bitte außerdem auf der A6 Mannheim Richtung Heilbronn zwischen Wiesloch-Raunberg und Sinsheim. Ungesicherte Unfallstelle, rechte Spur. Außerdem stockt es noch etwas. A8 Dauerbaustelle bei Pforzheim in beide Richtungen. 3 Kilometer und rings ums Waldorfer Kreuz ist eigentlich immer noch viel los wegen der Bauarbeiten dort. Habt ihr noch was gesehen? Eure Staus, eure Blitzer? Immer kostenlos 0800 24 700 77. Ich bin Christian Krack. Ich wünsche euch eine gute Fahrt ins Wochenende.
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0: 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Kennst du? Die Geschichte hinter diesem Song?
1: Es ist 1994. Für Gwen Stefani, Sängerin von No Doubt, bricht die ganze Welt zusammen. 7 Jahre lang war es die große Liebe zwischen ihr und ihrem Bassisten Tony Cannell. Jetzt hatte ihr das Herz gebrochen. Als die beiden sich aussprechen, will er ihr sagen, warum er sich von ihr getrennt hat. Doch Gwen Stefani möchte das nicht hören. Nein, sagt sie, sag nichts. Ich will das nicht hören, es tut weh. Über dieses Gespräch schreibt sie einen Song. Noch heute, sagt sie, muss sie jedes Mal weinen, wenn sie ihn hört. No Doubt. Don't Speak.
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1: Im Studio Colin Mock. Schönen guten Abend. Muss das Finale der Fußball-WM am Sonntag verschoben oder verlegt werden? Darüber wird aktuell zumindest beraten. Grund dafür sind die Waldbrände in Kanada. Fabian Hoffmann berichtet.
2: In der kanadischen Provinz Ontario sind aktuell viele Waldbrände außer Kontrolle und der Rauch davon ist in den letzten Tagen bis in die US-Metropolen Chicago und New York gezogen. In Chicago musste schon ein Fußballspiel der US-Profiliga MLS verschoben werden und westlich von New York soll ja das Endspiel steigen. Zuletzt gaben die Behörden die Luftqualität allerdings als ungesund an. Wie sich das bis zum Anpfiff entwickelt, ist noch nicht ganz klar. Das Weiße Haus und die FIFA sind im Austausch, da beobachtet man die Lage ganz genau, heißt es.
1: Künstliche Intelligenz wirbelt an vielen Stellen die Arbeitswelt durcheinander. Die KI macht vieles schneller und einfacher, weckt bei vielen aber auch Sorgen. Während in Shanghai gerade die Branche demonstriert, was inzwischen alles möglich ist, geht es für die Politik darum, die richtigen Spielregeln durchzusetzen. KI-Expertin Lucy Zachowski sagte uns:
3: Ganz wichtig ist der EU AI Act, der reguliert quasi, wie KI entwickelt werden sollte und wie auch die weitere Nutzung zum Beispiel geschehen sollte. Das kann sowohl im unternehmerischen Kontext als auch für einen als Privatperson relevant sein. Und da sind natürlich klare Leitlinien festgesetzt.
1: Und nun weitere Meldungen in Kürze. In der Leihmutterschaftsdebatte will Unionsfraktionschef Spahn vorerst nicht zurücktreten. Er will das nach der Sommerpause in der Fraktion besprechen. Spahn wird Doppelmoral vorgeworfen, weil er mithilfe einer Leihmutter in den USA ein Kind gekriegt hat, sich aber für das Leihmutterverbot in Deutschland stark gemacht hatte. Deutschland und Frankreich arbeiten bei der Verteidigung jetzt noch enger zusammen. Die Bundeswehr macht dieses Jahr erstmals bei einer Nuklearübung der französischen Armee mit. Auch an anderer Stelle will man die militärische Zusammenarbeit vertiefen. So soll die deutsch-französische Brigade bei NATO-Übungen mitmachen. Teile der USA werden gerade von einer Durchfallwelle heimgesucht. Über 1600 Menschen sind in mehreren Bundesstaaten überwiegend im mittleren Westen betroffen. Schuld ist wohl Eisbergsalat, den die Fastfood-Kette Taco Bell benutzt. In dem wurden Parasiten festgestellt.
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1: 1979. Robert Hazard, ein junger Songwriter und Sänger, schreibt an seinem ersten Album. Ein Song davon ist dieser. Die Geschichte eines Mannes mit vielen Frauen an seiner Seite, die Spaß haben. Doch die Nummer wird kein großer Erfolg. Bis Cyndi Lauper sie hört. Das wird ein Hit, meint sie. Aber nur, wenn eine Frau diesen Song singt. Also kauft sie Robert Hazard den Song ab, schreibt ihn um und macht daraus einen Welthit. Heute ist Girls Just Wanna Have Fun der Song der 80er Jahre und ist ein Teil von bestem Rock und Pop.
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1: Im Studio Dirk Justes, schönen guten Abend. Muss das Finale der Fußball-WM am Sonntag verschoben oder verlegt werden? Darüber wird aktuell zumindest beraten. Grund sind die Waldbrände in Kanada. Fabian Hoffmann berichtet.
2: In der kanadischen Provinz Ontario sind aktuell viele Waldbrände außer Kontrolle und der Rauch davon ist in den letzten Tagen bis in die US-Metropolen Chicago und New York gezogen. In Chicago musste schon ein Fußballspiel der US-Profiliga MLS verschoben werden und westlich von New York soll ja das Endspiel steigen. Zuletzt gaben die Behörden die Luftqualität allerdings als ungesund an. Wie sich das bis zum Anpfiff entwickelt, ist noch nicht ganz klar. Das Weiße Haus und die FIFA sind im Austausch, da beobachtet man die Lage ganz genau, heißt es.
1: In der Leihmutterschaftsdebatte hat Unionsfraktionschef Spahn sein Vorgehen verteidigt. Er habe lange mit sich gerungen, ob eine Leihmutter in den USA der richtige Weg sei. Und sich dann dafür entschieden, so Spahn in einem Podcast. Zurücktreten will er erstmal nicht. Spahn wird auch in der eigenen Partei Doppelmoral vorgeworfen, weil er sich lange für das Leihmutterschaftsverbot in Deutschland ausgesprochen hat. Am Montag kommt das Thema in der CDU-Präsidiumssitzung auf den Tisch. Und nun weitere Meldungen in Kürze. Deutschland und Frankreich arbeiten bei der Verteidigung jetzt noch enger zusammen. Die Bundeswehr macht dieses Jahr erstmals bei einer Nuklearübung der französischen Armee mit. Auch an anderer Stelle will man die militärische Zusammenarbeit vertiefen. So soll die deutsch-französische Brigade bei NATO-Übungen mitmachen. Verbraucherschützer sind mit ihrer Klage gegen Werbeunterbrechungen bei Amazon Prime erstmal gescheitert. Das bayerische oberste Landesgericht sieht darin keine Verschlechterung der Vertragsbedingungen. Geklagt hatte die Verbraucherzentrale Sachsen. Sie will jetzt vor den Bundesgerichtshof ziehen. Viele kennen sie als gutherzige Taubenlady aus Kevin allein in New York. Jetzt ist die irische Schauspielerin Brenda Fricker im Alter von 81 Jahren gestorben. Fricker spielte nicht nur im Weihnachtsklassiker mit. Für ihre Rolle im Drama Mein linker Fuß bekam sie 1990 den Oscar.
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1: Pepsi, der Geschmack einer neuen Generation.
0: Es ist 1989. Die Getränkegiganten Coca-Cola und Pepsi führen einen Werbekrieg. Nur die absoluten Megastars dürfen in ihre TV-Spots. Für eine junge Künstlerin ist es dieses Jahr das erste Mal. Madonna. Like 24 Stunden später feiert das Musikvideo zu Like a Prayer auf MTV Premiere und wird zum Skandal. Madonna steht mit blutigen Händen vor brennenden Kruzifixen. Dabei flirtet sie anzüglich mit einer Heiligenfigur.
2: In der Kirche gibt es so viele Tabus. Das macht den Menschen Angst. Die Leute, die meinen Song nicht mögen, haben eher Angst vor ihren eigenen Gefühlen zu diesem Thema.
0: Mehr als 30 Jahre später ist Like a Prayer bester Rock und Pop.
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0: 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Kennst du die Geschichte hinter diesem Song? Es ist Oktober 1978. Steve Lukather, Sänger von Toto, ist gerade aufgewacht. Er ist müde, verschlafen und will irgendwie gar nicht so richtig wach werden. Plötzlich klingelt das Telefon. Er nimmt nicht ab. Zu müde. Doch das Telefon klingelt immer weiter. Es scheint dringend zu sein. Na gut, denkt sich Steve und hebt den Hörer ab. Es ist seine Mutter.
1: Du bist im Radio!
0: Schreit sie.
1: Du bist im Radio!
0: Steve springt zum Radio, schaltet ein und hört Hold the Line.
2: Love isn't always on time.
0: Es ist sein Song. Er rennt in Unterwäsche auf die Straße und brüllt so laut er kann. Ich bin im Radio! Heute, mehr als 40 Jahre später, lief Hold the Line millionenfach im Radio und ist ein Teil von bestem Rock und Pop.
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0: 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Kennst du? Die Geschichte hinter diesem Song? 1988. Die 24-jährige Tracy Chapman sucht verzweifelt nach ihrem Durchbruch als Sängerin. Aber bisher sieht es kaum danach aus. Sie spielt gerade mal in Cafés vor kleinem Publikum. An einem kalten Tag im Februar bekommt sie plötzlich einen Anruf.
1: Hey, wir haben dich bei deinem Auftritt im Café gesehen. Hast du Lust, bei Nelson Mandelas Geburtstagsfeier zu singen?
0: Wenige Monate später steht Tracy Chapman ungläubig nicht mehr im Café, sondern aufgeregt auf der Bühne im Wembley-Stadion. Zusammen mit Phil Collins, Whitney Houston und Stevie Wonder. Zitternd spielt sie Talking About the Revolution. Das erste Mal vor einem Millionenpublikum. Es wird ihr Durchbruch als Weltstar.
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Kennst du die Geschichte hinter diesem Song? New York, 20. März 1991. Der vierjährige Connor spielt mit seinem Kindermädchen Verstecken. Dabei passiert das Unfassbare. Der Junge fällt aus einem geöffneten Fenster im 53. Stock. An diesem Tag ändert sich für seinen Vater, Eric Clapton, alles. Der tödliche Unfall ist für den Sänger ein unbegreiflicher Schock. In einem Song versucht er verzweifelt, seine Gefühle auszudrücken. Vielleicht helfen sie jemand anderem. Würdest du meinen Namen kennen, wenn ich dich im Himmel treffe? Tears in Heaven.

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